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1: Kuckuck.
2: Moin.
3: Es ist Mittwoch, Leute. Bergfest, sagen wir ja so schön im Radio dazu.
4: Ja, geil.
3: Und das bedeutet heute natürlich nochmal die Chance mitzuzocken bei einer Runde Hamburg Battle. Ne? Tickets für den hier gibt es zu gewinnen. Für den, der die Stimme dazu liefert, das ist nämlich Tom Gregory.
4: Yes, ihr erlebt ihn am 5. Oktober. Das ist ja wohl ein Montag bei uns in Hamburg im Mojo Club, schön unter der Reeperbahn. Das wird ein geiles Konzert. Da ist Tom Gregory mit seiner Dance With Me Tour zu Gast. Wir freuen uns drauf und ihr könnt dabei sein, wenn ihr gewinnt beim Hamburg Battle. 040 48 001 97 1. Zwei Tickets warten dann quasi auf euch. Wir zocken direkt nach. Martin Garrix und Ed Sheeran, Tiffany Aris und das hier ist Bebe Rexha, New Religion.
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0: Und da spielen wir mit Nathalie aus
1: Langenhorn.
0: Moin.
2: Guten Morgen.
0: Gegen wen möchtest du antreten? Gegen mich, Richie, oder gegen Patrick?
2: Gegen dich.
0: Okay.
1: Dann stelle ich euch eine Minute lang Fragen, wer richtig antwortet. Nein, wenn ihr richtig antwortet, ist der oder die andere dran. Und wer nach 60 Sekunden die letzte Frage richtig beantwortet hat, der oder die hat gewonnen. Nathalie, möchtest du anfangen oder soll Richie?
2: Ich fange an.
1: Na gut, dann hat die Schauspielerin Iris Berben heute Geburtstag. Sie spielte ja unter anderem bei Der Vorname und Der Nachname mit. Wie heißt denn der dritte Teil, der zu dieser Filmreihe gehört?
2: Spitzname?
1: Das ist absolut richtig. Gut geraten, Richie. Und auch Cara Delevingne hat heute Geburtstag. Die ist Jahrgang 92. Wie alt wird sie also?
0: Dann ist sie ein Jahr älter als ich. Dann wird sie, wie alt bin ich? 34.
1: Ja. Nathalie, dann ist auch noch Welttag des Elefanten. Wie heißt denn der sprechende Elefant aus den Hörspielen?
2: Benjamin Blümchen.
1: Ja, Richie, es ist Tag der Vinylschallplatten. Was für ein Gerät braucht man, um diese Platten abspielen zu können?
0: Plattenspieler.
1: Ja. Nathalie, am Wochenende findet das MS Dogville wieder in Hamburg statt. In welchem Stadtteil ist das Festival denn?
2: Wilhelmsburg.
1: Richie, heute ist auch eine Sonnenfinsternis am Himmel zu sehen. Ist der die Sonne vor dem Mond oder der Mond vor der Sonne?
0: Mond vor der Sonne.
1: Das ist richtig. Nathalie, das Alsterschlösschen hat einen neuen Besitzer. Ist die Alster ein Fluss oder ein See?
2: Ja.
0: Es wäre Fluss gewesen, ja.
1: Ganz knappes Ding.
0: Manchmal hat man Pech mit der Zeit, aber für dich gibt es eine Revanche, ja?
2: Alles klar, super, danke.
1: Schöne Woche dir noch.
2: Danke, wünsche ich euch auch.
1: Und wenn ihr denkt, ihr schafft es vielleicht etwas mehr Glück als Nathalie, dann schickt uns doch jetzt mal eine WhatsApp 0408 4001 971 und dann zocken wir einfach morgen. Und zwei Tickets für Tom Gregory.

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0: Mittwochmorgen, Energy läuft bei euch. Hier sind Richie und Patrick.
1: Hallöchen.
2: Und Hamburg ist nicht nur eine wunderschöne Stadt. Hamburg hat nicht nur die Alster, die Elbe, sondern auch den dümmsten Räuber, würde ich jetzt fast sagen. In Finkenwerder hat nämlich am Anfang der Woche ein 19-Jähriger einen Kiosk ausgeraubt und mehrere Vapes mitgenommen. Danach ist er abgehauen und die Polizei wurde natürlich gerufen. Die hat nach dem Täter gefahndet. Mehrere Streifenwagen waren im Einsatz. Doch dann kam's.
1: Ja.
2: Der Räuber kam einfach nochmal zurück zum Kiosk. Okay. Warum weiß niemand, aber er wurde natürlich sofort erkannt von einem Angestellten und die Polizei wurde erneut gerufen und dann gab's auch die Festnahme.
1: Zack, gab's die Hamburger 8.
2: Ja.
1: Schön.
2: Zack. Einmal abgeführt, aber es konnte keiner erklären, warum war er jetzt plötzlich wieder da. Wollt ihr dann doch nochmal was klauen oder doch noch
1: Reue irgendwie? Vielleicht?
2: Ja, das weiß ich nicht. Oder noch eine Naschitüte kaufen, ich weiß es nicht. Naja, auf jeden Fall clever war es definitiv nicht.
1: Nee. Das Ding ist ja, bei Vapes, vielleicht waren die einfach schon so schnell leer und da brauchte Nachschub. Was mich halt tatsächlich wundert, 19 hast du gesagt, ne?
2: Mhm.
1: Da haben die mich aber echt mal 12 Jahre jünger gemacht.
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1: Hallo.
2: Moin.
3: So, Patrick, ich bin gespannt, was du dir in deinem kranken Hirn wieder ausgedacht hast. Bei Fakt oder Fake hast du zwei Behauptungen. Wir müssen raten, stimmen die oder sind die nur ausgedacht?
4: Heute geht's um Gras. Also, Rasen.
3: Wiese.
4: Wiese,
3: okay,
4: natürlich.
3: Sehr gut, Gott sei Dank.
4: Du bist ja hier Greenkeeper irgendwie da so. Ne?
3: Ja,
4: also,
3: Verein,
4: das
3: ja.
4: ist vielleicht ein Vorteil. Das werden wir gleich herausfinden. Geht direkt los. Neue Runde Fakt oder Fake nach Holly Humberstone, To Love Somebody. Und das ist in One Republic und Need Your Love.

0: Jetzt hat Patrick aber wieder zwei Behauptungen und wir müssen raten, stimmen die oder sind die nur ausgedacht? Mhm. Und dazu Pascal auch mit im Studio.
1: Guten Morgen.
2: Der Duft von frisch gemähtem Rasen ist eigentlich ein SOS-Zeichen der Pflanzen. Ist das ein Fakt oder Fake?
0: Oh, also quasi...
2: Dieser eigentlich sehr angenehme Duft.
0: Ja, ich liebe das ja im Sommer, ne? Wenn es irgendwo nach Meer riecht oder so. Ich sag, das ist ein Fake, aber ich keine Ahnung. Ein Schrei quasi, so ein, oh mein Gott, schneid mich nicht ab oder so. Keine Ahnung. Ich sag, das ist ein Fake.
1: Nee, das kann ich mir ehrlicherweise auch nicht vorstellen. Ich glaube eher, es ist einfach, also dass da irgendwelche Duftstoffe freigesetzt werden, weil es da durchgeschnitten wird so. Und nicht, dass es irgendwie aus Abschreckung oder sowas ist. Ich sag, das ist auch ein Fake.
2: Ist der Duft von frisch gemähtem Rasen eigentlich ein SOS-Zeichen der Pflanzen? Das ist ein...
3: Fakt.
2: Mhm. Diese Pflanzen denken dann nämlich, dass sie aufgefressen werden. Und mit diesem Duft will man Insekten anlocken, die zum Beispiel Raupen fressen.
0: Echt?
1: Verrückt.
2: Bringt natürlich nur nichts, weil es ist nicht die Raupe, sondern es ist der Richard mit dem Rasenmäher.
0: Richtig.
2: Naja, wir bleiben beim Thema Rasen und Gras, denn in den USA gibt es den Beruf des Lawn Painter, also der Rasenbemaler quasi. Fakt oder Fake?
1: Oh, das kann ich mir ehrlicherweise richtig gut vorstellen, weil die USA haben, glaube ich, wirklich Jobs für alle möglichen Sachen und die lieben ja sowas. Und wenn man dann irgendwie vielleicht so ein Muster in den Rasen reinfährt, vom Weißen Haus zum Beispiel oder sowas, dann muss es dafür ja bestimmt auch einen Job geben. Und das kann kein normaler Gartenarchitekt, deswegen sage ich,
2: es geht ja um Malen.
1: Ja, aber ist nicht Malen auch mit dem Ding einfach so ein bisschen mähen? Nicht? Okay.
2: Ja, der schon
1: egal,
2: um Malen.
1: Ja, dann mache ich halt noch mit Farbe drauf. Ich sage trotzdem okay. Fakt.
0: Und da muss man jeden Gras im Einzelnen anmalen oder was? Oder sprüht man da drüber? Nee, Amerika ist schon wild, aber so wird nicht. Das ist ein Fake.
2: Gibt's denn in den USA wirklich den Beruf des Lawn Painter? Das ist ein...
3: Fakt.
2: Mhm. Und zwar kommt er dann zum Einsatz, wenn Rasen irgendwo verbrannt und braun geworden ist. Diese Stellen werden dann einfach mit grüner Farbe besprüht und dann sieht das Ganze wieder gut aus.
0: Nein.
2: Ist umwelttechnisch natürlich sehr fragwürdig.
0: Oh.
2: Sollte man nicht unbedingt nachmachen.
1: Das ist wild.
2: Kommt aber langsam auch immer mehr nach Europa, dieser Trend. Und Richard, du bist ja irgendwie schon in eurem Hundeverein da der Rasenmäher-Beauftragte.
0: Ja, ich glaube, bevor ich da mit Farbe ankomme, da versuche ich noch wenigstens den Rasen ein bisschen zu sprengen.
1: Besser ist es.
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1: Und da gibt es was Neues von Jason Derulo und Pitbull. Die beiden haben es wieder getan. Dreimal haben sie schon einen Hit zusammen rausgehauen. My Life, Drive You Crazy und Fire. Jetzt folgt Privacy. Und das ist wieder eine, ja, Tanzhymne, so will ich es mal sagen. Ein Song, den wir auf jeden Fall bald in den Clubs dieser Welt hören werden. Ich würde sagen, wir hören ihn zuallererst bei uns bei Energy. Das ist neue Musik von Pitbull und Jason Derulo. Privacy bei Energy, immer die besten Neuen. Derulo.

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1: Willkommen zu Beleidigungen aus aller Welt. Italien.
2: Vai a farti friggere.
1: Geh dich frittieren. Japan.
3: Masu wa suppu de kou o arai nasai.
1: Wasch dir erstmal dein Gesicht mit Suppe. Bulgarien.

0: 6 Uhr schon Schwierigkeiten, den richtigen Knopf zu treffen. Ach, so, Gott, 10 Grad, frisch ist es da draußen. Da kann man sich gar nicht vorstellen, dass es heute noch 24 Grad werden. Ist aber so. Am Nachmittag haben wir dann die 24 Grad. Bis dahin ganz viel Sonne. Danach tatsächlich ein bisschen Wolken, aber unterm Strich wird das ein schöner Mittwoch bei uns.
1: Wir schauen auf und über die Straßen. Vorsicht bitte hier auf der A7 Flensburg Richtung Hamburg. Zwischen Hennstedt-Ulzburg und Quickborn liegen Fahrzeugteile. Ansonsten freie Fahrt. Falls ihr noch irgendwo was sehen solltet, sagt Bescheid. Ihr könnt entweder eine WhatsApp schicken oder durchrufen. Das geht unter der 040 48 001 97 1. Kommt gut und sicher ans Ziel. Und der Krimi um das einsturzgefährdete Haus in Altona, der geht weiter. Gestern hat ein Bagger tatsächlich die Hinterseite abgerissen. Pascal, wie geht's jetzt weiter?
2: Das ist ehrlicherweise noch nicht abschließend geklärt. Klar ist aber, die Mieterinnen und Mieter der 11 Parteien haben einen Teil ihrer Wohnung verloren. Eigentlich war ja abgesprochen, dass die Bewohnerinnen und Bewohner nach dem Abriss nochmal auf die Hofseite dürfen, um im Schutt vielleicht noch so ein paar Habseligkeiten zu finden. Da hat man jetzt aber gesagt, nee, doch nicht, die Gefahr ist ja viel zu groß, nochmal zur Rückseite zu gehen. Wer für diesen Schaden finanziell aufkommt, ist bislang noch nicht klar. Mieterin Lara hat uns erzählt, wie es jetzt weitergehen soll.
3: Ja, das Bezirksamt hat uns gesagt, dass es nur der hintere Teil abgerissen wird und dann so schnell wie möglich der auch wieder aufgebaut werden soll. Darauf hoffen wir, darauf setzen wir. Der Eigentümer selbst hat uns da auch andere Sachen angedeutet. Da ist natürlich unsere große Angst, dass er eigentlich die Intention hat, das Haus hier abzureißen. Vielleicht hat er sich deswegen auch so lange nicht darum gekümmert und dann einen schicken Neubau hinzubauen, den sich dann niemand mehr leisten kann.
2: Ob der vordere Teil nach den Abrissarbeiten tatsächlich noch bewohnbar und weiterhin standhaft ist, das soll heute im Laufe des Tages durch Statiker geprüft werden. Dann wird auch entschieden, wie es wirklich weitergeht. Wie der NDR berichtet, durfte der Baggerfahrer vor dem Abriss zusammen mit der Polizei nochmal in das Haus reingehen, um sicherzustellen, dass sich wirklich niemand mehr in diesem Haus befindet. Dabei hat er auch nochmal 3 große Bausäcke mit Kinderspielzeug und Kinderklamotten gefüllt. Dann ist beim Niedrigwasser auf unseren Flüssen wie dem Rhein und erstmal keine Entspannung in Sicht. Verkehrsminister Bilger rechnet auch im August nicht mit einer Verbesserung. Die meisten Bundesländer haben deshalb schon das Sonntagsfahrverbot für Lkw gelockert, damit mehr Waren auf der Straße transportiert werden können. Heute beraten Bund und Länder über weitere Maßnahmen, denn die Lage bleibt laut Bilger sehr angespannt. In Hamburg wurde gestern auch das Sonntagsfahrverbot gelockert. Und bei Cristiano Ronaldo und Georgina Rodriguez ist es tatsächlich passiert. Die beiden haben geheiratet. Erst letztes Wochenende gab es ja heiße Hochzeitsgerüchte. Da standen tausende Fans vor einer Kirche, aber Ronaldo, der war gar nicht da. Jetzt aber ist es offiziell. Nach fast 10 Jahren Beziehung haben sich die beiden in Portugal im kleinen Kreis das Ja-Wort gegeben. Auch die 5 Kinder, die sollen dabei gewesen sein.
0: Toll. Glückwunsch von uns.
4: Ja. 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
7: Guten Morgen.
8: Moin.
0: So eine schöne Avocado morgens aufs Brot.
1: Ja. Ja, bin ich ja nicht so ganz großer Fan von.
0: Ich auch nicht.
1: Ja, Gott sei Dank haben wir uns ja gefunden.
0: Ein paar von euch da draußen. Dann auf jeden Fall Obacht, nicht verletzen. Wie das geht, klären wir gleich nach Alex Warren mit Ordinary.
1: Und jetzt Alex, und jetzt Olivia Dean. So easy, guten Morgen.

0: Guten Morgen, ihr seid bei Energy und hier gibt's gleich noch Juste, Jexstyle und John, Turn the Lights Off.
1: Ja, es gibt ein neues Phänomen oder ein Phänomen, das immer öfter vorkommt in den Kliniken der Republik, und zwar die sogenannte Avocado-Hand. Das ist erstmal nichts Gutes, also wenn ihr jetzt gleich vorhabt, euch irgendwie Avocado aufs Brot zu schneiden, legen.
0: Ja.
1: Obacht, jetzt ganz genau hinhören.
0: Ja.
1: Denn vor allem auch hier das Universitätsklinikum Schleswig-Holstein, das beobachtet eine steigende Zahl von den sogenannten Avocado-Händen. Eine Ahnung, was das sein könnte,
0: Richie? Also jetzt, wo du von Kliniken sprichst, weiß ich gar nichts mehr. Ich dachte, es wäre so ähnlich wie so ein Mettigel, so ein Igel aus Mett, so eine
1: schön.
0: Hand aus Avocado. Man kann

0: Ja, diese Avocado, wenn man die schneidet, kann man die ja so auffächern und das sieht ja vielleicht so aus wie eine Hand. Und ich dachte so, hier habe ich einmal für alle Fleischesser habe ich einen Mettigel, für alle Veganer habe ich eine Avocado-Hand gemacht und guten Appetit, viel Spaß beim Frühstück.
1: Das wäre tatsächlich die schönere Avocado-Hand. Ja. Tatsächlich ist es aber einfach eine Hand, die Schnittverletzungen hat, die zum Beispiel bei der Zubereitung von Avocados entstehen können. Mhm. Und von Anfang 2020 bis Mitte 2026 wurden 80 dieser Hände in Schleswig-Holstein allein behandelt. Und die Anzahl steigt immer mehr von Jahr zu Jahr.
0: Aber warum wird da so explizit der Unterschied gemacht zu einer Avocado-Hand und jetzt nicht einer Paprika-Hand? Weil da schneidet man sich doch bestimmt auch, oder?
1: Ja, aber bei der Avocado passiert es öfter. Keiner weiß warum. Entweder weil mehr Avocados gegessen werden oder weil die Leute einfach immer ungeschickter werden. Aha. Vor allem sind es Frauen. Aha. 82% der Verletzten waren Frauen. Und mehr als die Hälfte sogar auch sehr jung, zwischen 20 und 29. Und das passiert vor allem, wenn du die Avocado, hast du es schon mal gemacht, aufgeschnitten?
0: Ich esse zu selten eine Avocado, deswegen, okay. Ja.
1: Also es passiert vor allem, wenn man die Avocado in der nicht dominanten Hand hält.
0: Ja.
1: Und dann beim Einschneiden oder auch beim Heraushebeln irgendwie das Messer abrutscht. Und
0: ach,
1: dann
0: mit
1: in
0: dem
1: der
0: Kern.
1: Hand steckt. Genau, zum Beispiel.
0: Ah, okay. Also ich habe das schon mal gesehen, Leute, die dann irgendwie mit dem Messer in den Kern hauen,
1: genau.
0: Damit sie
1: dann
0: den Kern
1: richtig,
0: dann... Ah,
1: richtig,
0: okay. Und wenn man dann daneben haut, dann hat man das Messer natürlich in der Hand. Na, das will
1: das
0: man nicht.
1: Das ist schlecht. Deshalb Tipps vom Klinikum, wie man das richtig macht. Also, am besten sollte man ein stabiles Schneidebrett nehmen, aha, also nicht die Avocado in der Hand halten.
0: Aha.
1: Und wenn man dann diesen Kern da rauskriegen will, niemals mit der Messerklinge, sondern einfach einen Löffel nehmen und dann so raushebeln mit dem Löffel.
0: Ja, einen Löffel will man auch nicht in der Hand haben. Ne?
1: Das stimmt, aber es geht auch nicht so einfach. Naja, also das zur Avocado, die ihr euch heute Morgen aufs Brot legt. Wenn das Messer dann doch drin steckt in der Hand, dann hoffen wir zumindest, dass es nicht so tief ist.
2: Nicht so tief, Rüdiger, nicht so tief! Nicht so tief, Rüdiger!

0: Mittwochmorgen, Energy Love Boy. Richie und Patrick sind hier. Hallöchen.
1: 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All the right moves.

0: Guten Morgen, es ist 6.21 Uhr.
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0: Da zockt Sabrina heute mit aus Wedel. Moin.
2: Guten Morgen.
0: Ja, wir drücken hier auf den Buchstabengenerator, der spuckt den Buchstaben aus und mit dem geht's rein in die Stadt, Land, Energy Kategorien, okay?
2: Perfekt.
3: T.
0: Das T wie das Treppenviertel.
2: Mhm.
0: Okay, 12 Begriffe bräuchte ich zumindest. Also ich werde hier durch die Kategorien durchrasen und du sagst einfach direkt immer, was dir einfällt, ja?
2: Ja.
0: Und solltest du mal direkt nicht wissen, sagst du schnell weiter.
2: Alles klar.
0: Es geht los mit einer Stadt mit T.
2: Wattenkamp.
0: Ein Land mit T.
2: Thailand.
0: Etwas beim Camping mit T.
2: Tisch.
0: Eine Sängerin mit T.
2: Taylor Swift.
0: Eine Aktivität in Hamburg mit T.
2: Tennis spielen.
0: Eine Blume mit T.
2: Pulpe.
0: Ein Pizzabelag mit T.
2: Thunfisch.
0: Eine Charaktereigenschaft mit T.
2: Boy sein.
0: Ein Ausflugsziel mit T.
2: Trampolinpark.
0: Eine Sportart mit T.
2: Tennis.
0: Hattest du schon? Etwas im Fitnessbüro mit Fitnessstudio mit T?
2: Keine Ahnung.
0: Ja, shit, Tennis,
3: das
0: hattest du.
3: Echt nicht schlecht.
0: Aber es war wirklich so, wie wir es abgesprochen hatten.
3: Am Ende war es leider knapp 9 Begriffe. Aber trotzdem eine richtig starke Leistung.
0: Sabrina, du hättest in jeder anderen Woche gewonnen. Für dich gibt es eine Revanche, ja?
2: Perfekt, vielen Dank euch.
0: Mach's gut, ciao.
2: Ciao.
0: Damit liegt es jetzt an euch. Schafft ihr 12 Begriffe, dann versucht es doch einfach mal. 040 48 00 97 1. Es geht auch um was. 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
2: Guten Morgen am Mittwoch.
3: Moin.
2: Richie und Patrick sind hier bei Energy.
3: Und gleich gibt's noch Shakira mit Burna Boy. Die, die.
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3: Es ist 6:30.
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3: Und frisch ist es heute Morgen in Hamburg. Ich bin vor wenigen Stunden mit dem E-Scooter gefahren, so ungefähr 400 Meter, und dachte, mein Gott, das hättest du nicht machen sollen.
5: Das war Handschuhe fast schon anziehen müssen.
3: Oder? Das ist wild, bei 10 Grad aktuell. Aber Leute, Obacht, 25 Grad werden es heute noch am Nachmittag. Bis dahin ganz schön viel Sonne an diesem Mittwoch. Am Abend dann ein paar Wolken, aber die tun nichts. Es bleibt trocken.
5: Wir schauen auf die Straßen. Hier dauert es länger auf der A1 Richtung Lübeck. 2 Kilometer gerade ab Stillhorn. Falls ihr noch was sehen solltet, sagt Bescheid. Ihr könnt entweder eine WhatsApp schicken oder durchrufen. Das geht unter der 040 48 001 97 1. Eine gute und sichere Fahrt euch. Und dann müssen wir nochmal über den Vorfall in der Europapassage am Rande des CSDs sprechen. Da wurden Besucher mit ihren Pride-Flaggen ja nicht in das Einkaufszentrum gelassen. Pascal gerade mit dem Studio.
6: Guten Morgen.
5: Vielleicht kannst du nochmal erklären, was da genau passiert ist.
6: Ja, genau. Einige Security-Mitarbeiter haben Demo-Teilnehmerinnen und Demo-Teilnehmern den Zutritt zur Europapassage mit ihren Pride-Flaggen untersagt. Dabei haben die Sicherheitskräfte immer wieder vom Hausrecht Gebrauch gemacht und das auch, obwohl es keine offizielle Anweisung dazu gab. Auf Instagram hat die Europapassage dann ein Statement zu diesem Vorfall gepostet. Das hat bei vielen aber nur weiteres Unverständnis und noch mehr Frustration ausgelöst. Deswegen hat sich auch der Center-Manager Carsten Bärschneider zu Wort gemeldet. In seinem Statement hat er versprochen, mit der Sicherheitsfirma gesprochen zu haben und den Vorfall weiter aufarbeiten zu wollen. Das ist scheinbar auch passiert. Wie der NDR jetzt berichtet, sollen externe Sicherheitskräfte in Zukunft strenger ausgewählt und besser geschult werden. Ein Schwerpunkt darin soll auch die Deeskalation und der respektvolle Umgang sein. Die Vorfälle vom CSD sollen in Schulungen aufgearbeitet werden und der Chef der Sicherheitsfirma Thorsten Pütz hat angemerkt, dass es bei solchen Veranstaltungen Personal mit mehr Fingerspitzengefühl braucht. Die Auswahl soll da in Zukunft entsprechend sensibler laufen. Dann startet in den USA heute ein Prozess gegen Meta, also den Konzern hinter Instagram und Facebook. Der Vorwurf, die Plattformen sollen Kinder und Jugendliche gezielt abhängig machen und psychisch belasten. 4 Bundesstaaten wollen deshalb Funktionen wie endlos scrollen und ständige Benachrichtigung einschränken. Und es geht um richtig viel Geld, bis zu 1,2 Billionen Euro Strafe stehen da im Raum. Und dann gab es die nächsten 2 Medaillen für Deutschland bei der Leichtathletik-EM. Hammerwerfer Merlin Hummel hat sich Silber gesichert. Owen Ansah wurde beim 100-Meter-Lauf hinter 2 Briten Dritter und holte Bronze. Damit hat Deutschland jetzt zweimal Silber und Bronze.
7: Yay!
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11: Guten Morgen.
12: Moin.
5: Ja, gut gelaunt geht's rein in diesen...
3: Was haben Mittwoch? Wir Mittwoch. Haben wir, ne? Oh, Nachricht. Oh. Nachricht. Nachricht.
5: Oh, bei mir, glaube ich gerade. Oh, WhatsApp-Gruppe. Ja,
3: jetzt geht's ab. Richie, mach das doch mal aus.
5: Nee, ja, ich mach's jetzt auf Stumm.
3: Schlimm. Gruppenchats haben Neuerungen bei WhatsApp. Die besprechen wir gleich mal ganz in Ruhe nach Felix Herrn und Jay Hart mit Bright.
5: Das ist Shakira und Burna Boy.

0: my pride. Immer die besten neuen Hits bei Energy. Schön, dass ihr mit dabei seid. Tampa City hier gleich nach mit Self Aware.
1: So, Leute, wir müssen reden über WhatsApp-Gruppen-Chats. Ja, genau, da sind sie doch. Es gibt Neuerungen. Es wird für alle die toll, die jetzt irgendwie auch so wie ich in 30 Gruppen drin sind. Ich habe gerade mal durchgeguckt. Keine Ahnung, was das für Gruppen sind, wenn ich da jemals was geschrieben habe. Ist auf jeden Fall schon länger her. Mhm. Aber sie werden jetzt zumindest etwas besser, die Gruppen-Chats. Zum Beispiel Umfragen ist ja ein noch relativ neues Feature generell bei WhatsApp. Ja. Da kann man jetzt in Gruppenchats bald auch ein Enddatum festlegen. Ja? Also, dass nach Ablauf der Frist keine weiteren Stimmen mehr angenommen werden können.
0: Okay.
1: Außerdem kann man innerhalb von 15 Minuten nach Erstellung der Umfrage nochmal Antwortmöglichkeiten ändern, wenn man irgendwo einen Fehler drin hatte. Und man kann sogar anonym abstimmen lassen, dass nicht alle sehen, wer für was gestimmt
0: hat. Das ist doch gut für dich, oder?
1: Absolut.
0: Wobei, bei dir ist es auch egal. Du hältst uns deine Meinung ja auch nicht versteckt.
1: So. Aber ich glaube, einige da draußen werden davon profitieren. Dann auch sehr interessant, man kann alle Gruppenmitglieder auf einmal informieren. Und zwar mit dem Add-Zeichen kann man ja bisher auch schon einzelne Leute ansprechen. Und wenn du jetzt Add alle schreibst, bekommen alle eine Benachrichtigung, auch die, die den Chat stumm geschaltet haben.
0: Oh nein!
1: Ja, das wiederum kann man auch in den Einstellungen nochmal deaktivieren.
0: Okay,
1: das ist also wiederum für uns gut.
0: Ja, okay.
1: Weil sonst geht's die ganze Zeit so.
0: Oh Gott, ja.
1: Naja, genau. Übrigens auch wichtig, bei Gruppen, in denen mehr als 32 Leute drin sind, können das nur Administratoren machen.
0: Mhm.
1: Und man kann auch neue Untergruppen erstellen, das finde ich ganz wild. Also du hast eine Gruppe mit 100 Leuten, aber jetzt hast du irgendwie ein Thema, was nur 10 davon betrifft, dann machst du in dieser Gruppe eine Untergruppe, wo du dann dieses Thema nochmal gesondert besprichst und dann hat der Rest Ruhe und kriegt gar nichts davon.
0: Ah, das ist cool.
1: Oder?
0: Ja.
1: Also, Neuerungen bei WhatsApp. Natürlich ist es immer so ein Ding, die werden jetzt langsam ausgerollt, wann jeder sie hat. Naja, kann man noch nicht genau sagen. Ich habe mal geguckt, ich kann es noch nicht, zumindest noch nicht alle Leute erwähnen.
0: Du hast noch nicht et alle?
1: Nee.
0: Also, ich so eine Untergruppe gründen kann ich schon, habe ich schon gesehen.
1: Wirklich?
0: Ja.
1: Ja, dann mach doch mal eine bei uns.

0: Guten Morgen, ihr seid bei Energy. Schön, dass ihr mit dabei seid. Gleich geht's zu Rihanna.
1: Und heute Nacht können wir uns alle was wünschen.
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1: Wir wissen es ja, heute Abend Sonnenfinsternis. Sprechen wir später auch nochmal drüber in der Show. Aber es ist auch eben die perfekte Zeit, um Sternschnuppen am Himmel zu sehen. Denn in der Nacht erreicht der Sternschnuppenstrom der Perseiden seinen Höhepunkt. Ganz genau zwischen 23 und 4 Uhr. Perseiden gibt es ja jeden Sommer, aber dieses Jahr ist es wirklich perfekt, denn es ist auch noch Neumond. Cool. Deshalb kann man besonders viel Perseiden sehen. Bei den besten Voraussetzungen, also an einem dunklen Ort, ohne viel Licht, könnt ihr so bis zu 100 Sternschnuppen pro Stunde sehen. Also müssen wir uns nur noch 100 Wünsche überlegen und dann kann es losgehen.
0: Yay! Und noch Good News für alle, die mit dem Bus unterwegs sind. Es wird einfach 400 neue Buswartehäuschen in Hamburg geben. Diese sollen mehr Komfort und Sicherheit im Alltag geben, barrierefrei und altersgerecht sein. Und auch an unsere Umwelt ist gedacht, denn es soll auch noch 100 Haltestellen mit einem grünen Dach geben.
1: Oh, schön.
0: Ja, diese unterstützen unsere Pflanzen- und Tier- und Insektenwelt. Um die Vögel zu schützen, sollen außerdem an allen 400 neuen Häuschen Markierungen angebracht werden, also damit die da nicht vor die Scheibe fliegen. Mhm. Also mit den Neuerungen ist ja wirklich an alle gedacht. Vielleicht fahre ich dann auch mal wieder öfter mit dem Bus.
1: Yay! Dann sehen wir uns vielleicht da bald im Bus, denn ich habe ja schon seit langem überlegt, Busfahrer zu werden.
0: Ach.
1: Also wirklich Fahrer.
0: Nein, ehrlich?
1: Ja, ich habe ja auch meinen Omnibus-Simulator zu Hause mit Lenkrad und Pedalen und so.
0: Aber dann solltest du vielleicht mal einen Führerschein machen.
1: Ja,
0: hast ja noch nicht.
1: Ich sollte vielleicht auch noch mal ein bisschen üben, denn in dem Omnibus-Simulator, da läuft das noch nicht so gut auf der Straße. Rihanna gibt's jetzt für euch mit Disturbia.

0: Jacksons Save My Love hören wir gleich nach dem Update.
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0: noch kalt, also wenn ihr jetzt raus müsst, warm anziehen, aber vielleicht auch nicht zu warm, denn heute Nachmittag 25 Grad, spätestens auf dem Rückweg von der Arbeit dann. Also es wird so ein wilder Mittwoch heute. Erstmal frisch, dann warm, aber dafür ganz viel Sonne und die paar Wolken, die am Himmel sind, die tun nichts, es bleibt trocken.
1: Dann schauen wir mal auf die Straßen, hier bitte aufpassen auf der A1 Lübeck Richtung Hamburg. Zwischen Stapelfeld und Basbüttel steht ein kaputtes Auto und es dauert auch ein bisschen länger auf der A1 Richtung Lübeck. 4 Kilometer hier ab Harburg. Habt ihr sonst noch was gesehen, dann sagt Bescheid. Entweder könnt ihr eine WhatsApp schicken oder durchrufen. Das geht unter der 040 48 001 97 1. Kommt gut und sicher ans Ziel. Und dann gibt's erstmal keine weiteren Streiks im Groß- und Außenhandel. Da hat man sich nämlich jetzt geeinigt. Pascal mit dem Studio.
2: Guten Morgen. Wie sieht's aus? Ja, 6 Streiks und 4 Verhandlungsrunden hat es gedauert, bis man da gestern zu einer Einigung gekommen ist. Rund 60.000 Arbeitnehmerinnen und Arbeitnehmer sind bei uns in Hamburg im Groß- und Außenhandel angestellt. Für die soll es in 2 Stufen insgesamt 5% mehr Lohn geben. Die erste Stufe, die gibt sogar schon rückwirkend zum 1. August. Der Tarifvertrag geht dann über 24 Monate, heißt für uns mindestens 2 Jahre keine Streiks in der Branche. Jetzt gibt es erstmal knapp 3% mehr Gehalt. Ab Mai 2027 gibt es dann nochmal etwa 2% mehr. Und alle Azubis bekommen jetzt direkt 40 Euro mehr und im August 2027 dann nochmal 30 Euro mehr. Im Einzelhandel, also zum Beispiel in Supermärkten, hat man aber noch keine Einigung erzielt. Da könnte es also auch weiterhin Streiks geben. Dann gibt's heute Abend die partielle Sonnenfinsternis und wer noch keine Schutzbrille hat, der könnte jetzt ein Problem haben. Online kommen die Brillen teilweise nämlich erst nächste Woche an. Bei Optikern, Planetarien oder Sternwarten kann man aber noch Glück haben und sonst geht's als letzte Geheimwaffe auch noch ganz ohne Brille. Mit einer einfachen Lochkamera lässt sich die Sonnenfinsternis nämlich auch indirekt und damit sicher beobachten. Und wer ganz entspannt zuschauen will, das ZDF zeigt die totale Sonnenfinsternis über Mallorca ab etwa 20:25 Uhr live und dafür wird sogar extra Bares für Rares unterbrochen.
0: Moment, Bares für Rares läuft abends in der Primetime.
2: Offensichtlich.
0: Na, sicher. Das ist auch
1: das ist absolutes Highlight.
2: Ja, schon. Horst Lichter hier, unserem Freund.
1: Ja,
2: und in und in Salzburg geht es heute um den ersten europäischen Titel der neuen Fußballsaison. Im Supercup-Finale spielen heute Abend nämlich Champions League-Sieger Paris Saint-Germain gegen Europa-League-Gewinner Aston Villa aus England. Super spannendes Spiel, geht heute los um 21 Uhr. Gucken kann man es aber leider nur auf The Zone.
0: Hammer, ich bin der Horst und wer bist du?
1: Ja, ich habe hier was ganz Tolles mitgebracht.
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6: Hallo.
1: Es gibt News von Nina.
0: Nina
1: Chuba hat was rausgehauen, was vielleicht ihre Fans nicht ganz so freuen wird.
0: Das ist echt tragisch. Können wir sie vielleicht bald gar nicht mehr sehen? Eieiei, müssen wir drüber sprechen. Direkt nach Tiffany Harris mit Vertigo.
1: Und das ist Kygo mit Griffin und Khalid. Save My Love bei Energy. Hört ihr immer die besten neuen Hits. Einen schönen Mittwoch euch. Guten Morgen.

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0: ist ja aktuell mit ihrer Sommertour unterwegs. Bald beginnt, glaube ich, so die zweite Hälfte. Dann nimmt sie noch mal ein paar Shows und Festivals mit. Aber jetzt hat sie sich mit einem sehr, ich sag mal, emotionalen Statement auf Instagram zu Wort gemeldet.
1: Touren ist für mich die beste Zeit im Jahr. Oder Festivals sein, das ist einfach das Coolste. Ich liebe es wirklich, mit euch zusammen die Musik zu fühlen. Deswegen bin ich umso trauriger, dass ich nächstes Jahr nicht auf Tour gehen werde. Ich werde nächstes Jahr keine einzige Show spielen, auch auf keinem Festival.
0: What? Was? Keine Festivals, keine Shows von Nina Chuba. Oh. Aber was willst du denn sonst machen?
1: Warte, man muss einfach mal Pause machen. Man muss sich mal zurücknehmen. Ich will an meinem Album arbeiten. Da habe ich nämlich noch gar nicht so richtig dran gearbeitet. Ich habe meinen faulen Lenz gemacht. Nächste Tour wird es wahrscheinlich erst wieder Ende 2028 geben. Es ist eine lange Zeit, aber ich freue mich schon wieder. Nur noch 2 Jahre warten.
0: Yay, so kann man es natürlich auch sehen.
2: Und vor allem neue Musik freuen wir uns doch drauf.
0: Natürlich.
2: Also, wenn Nina ins Studio geht, da kann sie auch mal eine Pause für machen. Finde ich sehr, sehr gut. Und wir müssen auch gar nicht auf sie verzichten.
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0: Und natürlich auch Nina Chuba mit da drin. Da haben wir doch für vorgesorgt.
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0: Ja, und wenn ihr jetzt sagt, cool, aber Nina Chuba, die würde ich jetzt gerne schon hören. Ja,
1: machen wir.
0: Kein Ding. Hier so Wildberry Lilly.
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0: 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Und da versucht's heute Nathalie aus Langenhorn. Guten Morgen.
1: Guten Morgen.
0: Gegen wen möchtest du antreten? Gegen mich, Richie, oder gegen Patrick?
1: Gegen dich.
0: Okay,
2: dann stelle ich euch eine Minute lang Fragen, wer richtig antwortet. Nein, wenn ihr richtig antwortet, ist der oder die andere dran. Und wer nach 60 Sekunden die letzte Frage richtig beantwortet hat, der oder die hat gewonnen. Nathalie, möchtest du anfangen oder soll Richie?
1: Ich fange an.
2: Na gut, dann hat die Schauspielerin Iris Berben heute Geburtstag. Sie spielte ja unter anderem bei Der Vorname und Der Nachname mit. Wie heißt denn der dritte Teil, der zu dieser Filmreihe gehört?
1: Spitzname?
2: Das ist absolut richtig. Gut geraten, Richie. Und auch Cara Delevingne hat heute Geburtstag. Die ist Jahrgang 92. Wie alt wird sie also?
3: Ist sie ein Jahr älter als ich? Dann wird sie, wie alt bin ich? 34.
2: Ja. Nathalie, dann ist auch noch Welttag des Elefanten. Wie heißt denn der sprechende Elefant aus den Hörspielen?
1: Benjamin Blümchen.
2: Ja, Richie, es ist Tag der Vinylschallplatten. Was für ein Gerät braucht man, um diese Platten abspielen zu können?
3: Plattenspieler.
2: Ja. Nathalie, am Wochenende findet das MS Dogville wieder in Hamburg statt. In welchem Stadtteil ist das Festival denn?
1: Wilhelmsburg?
2: Richie, heute ist auch eine Sonnenfinsternis am Himmel zu sehen. Ist der die Sonne vor dem Mond oder der Mond vor der Sonne?
3: Mond vor der Sonne.
2: Das ist richtig. Nathalie, das Alsterschlösschen hat einen neuen Besitzer. Ist die Alster ein Fluss oder ein See?
3: Es wäre Fluss gewesen, ja.
2: Ganz knappes Ding.
3: Manchmal hat man Pech mit der Zeit, aber für dich gibt es eine Revanche, ja?
1: Alles klar, super, danke.
2: Schöne Woche dir noch.
1: Danke, wünsche ich euch auch.
2: Und wenn ihr denkt, ihr schafft's vielleicht und etwas mehr Glück als Nathalie, dann schickt uns doch jetzt schon mal eine WhatsApp 040 48 001 97 1 und dann zocken wir einfach morgen um 2 Tickets für Tom Gregory.

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1: Ist das spannend, auch hier am Mittwochmorgen bei uns. Welcher Song läuft denn gleich? Richie,
2: ich kann es dir verraten.
1: Löse die Spannung auf, bitte.
2: Das zahme Impala ist am Start. Impala, hast du mir ja verraten, ist ein Tier, es ist so eine Antilope, ne?
1: Ja, ja, sowas in der Art.
2: Kreativer Name auf jeden Fall. Jenny mit am Start und Dracula.
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1: Es ist 7:30.
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1: So, langsam wird's wärmer bei uns in Hamburg. 12 Grad haben wir schon. 25 erreichen wir am Nachmittag auf dem Thermometer. Dazu am Vormittag und am Mittag viel Sonne. Am Abend dann etwas Wolken, aber da wird nichts passieren. Die halten inne und es wird nicht regnen.
3: Wir schauen auf die Straßen. Das ist so dumm. Hier ist momentan ein bisschen was los. Und zwar, jetzt muss ich kurz mein Programm aktualisieren. Da auf der A1 Bremen Richtung Lübeck, 4 Kilometer ab dem Aschner Kreuz. Das war es aber auch schon. Falls ihr noch irgendwo was sehen solltet, sagt Bescheid. Ihr könnt eine WhatsApp schicken oder durchrufen. Das geht unter der 040 48 001 97 1. Eine gute und sichere Fahrt euch. Alles Weitere gibt's von Pascal.
4: Morgen.
3: Ja, und da geht's um den Krimi des einsturzgefährdeten Hauses in Altona. Der geht nämlich weiter. Gestern hat ein Bagger tatsächlich die Hinterseite abgerissen. Wie geht's jetzt weiter?
5: Das ist ehrlicherweise noch nicht abschließend geklärt. Klar ist aber, die Mieterinnen und Mieter der 11 Parteien haben einen Teil ihrer Wohnung verloren. Eigentlich war ja abgesprochen, dass die Bewohnerinnen und Bewohner nach dem Abriss nochmal auf die Hofseite dürfen, um im Schutt vielleicht noch so ein paar Habseligkeiten zu finden. Da hat man jetzt aber gesagt, nee, doch nicht, die Gefahr ist ja viel zu groß, nochmal zur Rückseite zu gehen. Wer für diesen Schaden finanziell am Ende aufkommt, ist bislang noch nicht klar. Mieterin Clara hat uns erzählt, wie es jetzt weitergehen soll.
6: Ja, das Bezirksamt hat uns gesagt, dass es nur der hintere Teil abgerissen wird und dann so schnell wie möglich der auch wieder aufgebaut werden soll. Darauf hoffen wir, darauf setzen wir. Der Eigentümer selbst hat uns da auch andere Sachen angedeutet. Da ist natürlich unsere große Angst, dass er eigentlich die Intention hat, das Haus hier abzureißen. Vielleicht hat er sich deswegen auch so lange nicht darum gekümmert und dann einen schicken Neubau hinzubauen, den sich dann niemand mehr leisten kann.
5: Ob der vordere Teil nach den Abrissarbeiten tatsächlich noch bewohnbar ist, soll heute im Laufe des Tages durch Statiker geprüft werden. Dann wird auch entschieden, wie es wirklich weitergeht. Wie der NDR berichtet, durfte der Baggerfahrer vor dem Abriss zusammen mit der Polizei aber nochmal in das Haus rein, um sicherzustellen, dass sich wirklich niemand mehr im Haus befindet. Dabei hat er auch nochmal 3 große Bausäcke mit Kinderspielzeug und Kinderklamotten mitgenommen. Dann gibt's heute Morgen Probleme bei der S1. In der Nähe vom S-Bahnhof Rissen ist nämlich ein Baum auf die Gleise gestürzt und eine S-Bahn ist mit einem Baum kollidiert. Verletzt wurde aber glücklicherweise niemand. Trotzdem musste der Zug auf offener Strecke evakuiert werden. Zwischen Wedel und Blankenese können deswegen aktuell keine Bahn fahren. Ein Ersatzverkehr ist aber eingerichtet. Die Fahrgäste sollen da auf die bereitgestellten Busse ausweichen. Die Störung ist auf der Website der Deutschen Bahn erstmal bis 8 Uhr angegeben. Wir halten euch da aber auf dem Laufenden, wie es weitergeht. Und bei Cristiano Ronaldo und Georgina Rodriguez ist tatsächlich jetzt passiert. Die beiden haben geheiratet. Erst letztes Wochenende gab es ja große Hochzeitsgerüchte. Da standen tausende Fans vor einer Kirche, aber Ronaldo war gar nicht da. Jetzt ist es aber offiziell. Nach fast 10 Jahren Beziehung haben sich die beiden in Portugal im kleinen Kreise das Ja-Wort gegeben. Und auch die 5 Kinder, die sollen aber dabei gewesen sein.
1: Was sagen wir da?
3: Herzlichen Glückwunsch.
5: Herzlichen Glückwunsch, toll.
1: Das war er doch, oder?
3: Ja, das war
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8: Hallo.
3: So, meine Eltern sind tatsächlich ausgezogen aus dem Haus, in dem ich aufgewachsen bin.
1: Oh,
3: ja, haben sich ein bisschen verkleinert, wie man das im Alter macht. Aber sie haben mir auch eine Kiste mitgegeben mit ganz viel Kram, welcher mir gehört. Unter anderem auch ja...
1: Was Ekliges, womit
3: ich nicht wirklich was anfangen kann. Vielleicht aber doch, wir müssen mir jetzt mal gleich helfen.
1: Nach Milo und jetzt Tame Impala.

0: Schönen Mittwochmorgen, schönes Wachwerden hier mit Energy. Richie und Patrick sind am Start für euch.
1: Es ist quasi auch für mich ein neuer Lebensabschnitt jetzt.
0: Oh Gott.
1: Ich kann nie wieder in mein Kinderzimmer, ich kann nie wieder in die Küche, in der ich früher so oft am Tisch gesessen habe und mein Müsli gegessen habe, bevor ich in die

0: Schule bin, weil meine Eltern tatsächlich ausgezogen sind aus dem Haus, in dem ich groß geworden bin.
1: Das macht was mit dir, ne?
0: Ja, es ist einfach viel zu groß für nur noch zwei Personen da irgendwie und deswegen haben sie sich gesagt, ja, wir müssen uns ein bisschen verkleinern und zack, na, jetzt ist es einfach soweit und alles, was von meiner Existenz damals geblieben ist, ist ein Karton mit einigen Gegenständen, die ich da noch hatte. Ein paar alte Bücher, ein paar alte Schulhefte tatsächlich noch und eine kleine, und jetzt wird es ein bisschen eklig, hölzerne Box.
1: Ja.
0: Und gefühlt hatte, ich glaube, jeder so eine kleine Box mit. Und ich weiß nicht, warum meine Eltern die 25 Jahre lang aufgehoben haben, aber hier.
1: Ja, mach mal auf. Oh nein.
0: Da sind sie.
1: Nein.
0: Meine Milchzähne. Ich habe meine Milchzähne noch. Also jetzt nicht im Mund, aber hier in dieser Box.
1: Gott sei Dank hast du sie nicht im Mund zusätzlich. Das ist so wild. Aber also ja. Ich fühle, dass meine Eltern, oder ich hatte so eine Box aus, ja. so eine Holzschachtel, aber ich weiß gar nicht, wann die in den Müll gewandert ist.
0: Deine Eltern haben die bestimmt noch.
1: Nee, das glaube ich
0: Frag
1: nicht.
0: Frag mal nach.
1: Ich dachte
0: auch schon, dass die längst weggeworfen sind, aber nein, meine Eltern haben anscheinend jeden Scheiß aufgehoben, eben auch diese Zähne. Jetzt ist die Frage, was macht man damit?
1: Der eine sieht da auch komisch aus.
0: Ja, ich hatte, glaube ich, einmal so ein bisschen Karies.
1: Das kann man auch 25 Jahre später noch sehen. Das ist toll.
0: Karies und Baktus sind vorbeigekommen. Danach habe ich das Buch gelesen und mir fleißig die Zähne geputzt.
1: Okay, ja,
0: Also ich schmeiß sie doch jetzt nicht weg. Also
1: wir haben gestern über Kescher gesprochen, Energy Star Kescher. Die sammelt ja die Fans ihrer
0: Zähne ihrer Fans
1: und macht sich daraus Ketten und drapiert die in ihrem Haus.
0: Hier soll ich die schicken?
1: Ja, also das wäre ja eine Möglichkeit. Ich weiß nicht, was du sonst machen kannst.
0: Habt ihr noch eure alten Milchzähne? 040 48 001 97 1. Und was macht man damit?
1: Ja.
0: Das ist jetzt die große Frage. Gerne
1: mal
0: eine
1: WhatsApp schicken.
0: Ja.
1: Das ist sehr interessant. Und vielleicht habt ihr ja auch Interesse an Richies Zähnen. Also
0: ja.
1: Auch dann gerne für eine Versteigerung.
0: Meldet euch.

0: Guten Morgen. Energy Sahne gleich noch mit Glockenbach und Tom Walker Home.
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0: Ja, Patrick hat zwei Behauptungen. Wir müssen raten, stimmen die oder sind die nur ausgedacht? Dazu Pascal mit im Studio.
2: Guten Morgen.
3: Pinguinmännchen schenken ihren Auserwählten Steine als Liebesbeweis. Ist das ein Fakt oder Fake?
2: Also erstmal frage ich mich, wie die Pinguine die Steine dann irgendwie transportieren können. Im Maul, im Schnabel vielleicht?
3: Gute Frage.
2: Also weil so richtig in die Hand nehmen können sie die, glaube ich, nicht. Und warum Steine? Gibt es in der Antarktis überhaupt Steine, ist die große Frage. Weil da ist ja eigentlich nur Eis. Ich sag, das ist ein Fake. Da hast du uns mit veräppelt.
0: Ich habe mal ein Video gesehen, das ist sehr witzig und ich glaube, deswegen komme ich auf die Lösung. Und zwar habe ich, das war irgendwo in einem Zoo, da hat auch die Pinguin-Dame auf so einem Steinbett gesessen. Das war quasi wie das Nest. Und das Männchen hat dem immer neue Steine mitgebracht. Und dann hat das Männchen aber heimlich, ist einmal um die Dame rumgegangen, hat einen Stein von hinten genommen und wieder vorne bei dem Pinguin-Weibchen dann wieder hingebracht und quasi immer die gleichen Steine gebracht. Und die fand es aber richtig toll. Und ich glaube, deswegen ist das Fakt.
3: Geil. Schenken Pinguin-Männchen ihren Auserwählten wirklich Steine als Liebesbeweis, das ist ein
1: Fakt.
3: Ja, Richie hat da richtig

0: hingeguckt in dem Video und sah wirklich nur die allerfeinsten Steine. Und wenn diese Steine gut genug sind, dann bekommt der Pinguin eine Chance.
1: Geil.
0: Wild. Und auf Hamburgs Straßen gibt es durchschnittlich 4 Busunfälle pro Tag. Ist das ein Fakt oder Fake?
1: Oh, 4 Busunfälle pro Tag ist extrem viel, ehrlicherweise. Mhm. Ist es immer nur, also ist ein Unfall, was zählt als Unfall?
0: Na, ein Verkehrsunfall.
1: Okay,
0: ein
1: richtiger Verkehrsunfall.
0: Ja.
1: Ehrlicherweise glaube ich aber schon, dass es manchmal passiert. Ich meine, wenn so ein Bus beim Abbiegen oder sowas vielleicht irgendwo mal ein Verkehrsschild mitnimmt, was da so im Weg steht oder vielleicht irgendwie ein Auto, was
2: touchiert. Ich seh auch total oft, wenn ich Unfälle sehe, dann ist meistens irgendwie gefühlt ein Bus mit involviert. Also habe ich so ein bisschen das Gefühl, dass, keine Ahnung, irgendwie, ne? Also da, ich meine, die wechseln ja auch auf die Spur oder so und dann sehen vielleicht Autofahrer das auch nicht. Könnt ihr mir auch vorstellen, dass das stimmt. Fakt.
1: Ich sage auch, das ist ein Fakt.
0: Gibt's auf Hamburgstraßen durchschnittlich 4 Busunfälle pro Tag? Das ist ein
3: Fake.
0: Nee, es sind sogar 7 pro Tag. Letztes Jahr waren es insgesamt 2700 Busunfälle. Wer überlegt, Busfahrer zu werden? Ich glaube, dann wird die Zahl noch weiter.

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1: Richie hier völlig außer Atem. Oh. Mein Gott, wie der hier abgegangen ist. Der hat Luftgitarre mit meinem linken Bein gespielt. Was ist los bei dir?
2: Und da fragen sich jetzt alle, okay, in was für einer Konstellation sitzen wir hier gerade, dass das möglich ist. Wir machen ganz schnell weiter mit Harrison. All the things she said, hört ihr hier gleich nach dem Update.
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1: Es ist 8 Uhr.
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1: Aktuell schon 13 Grad bei uns in Hamburg, immer noch ein bisschen frisch, aber es wird ja noch wärmer. Keine Sorge, 25 Grad kriegen wir am Nachmittag. Dazu den ganzen Tag über viel Sonne, am Abend ein paar Wolken.
2: Wir schauen auf die Straßen. Hier ist heute Morgen noch ein bisschen was los auf der A1 Bremen Richtung Lübeck. 4 Kilometer ab dem Maschner Kreuz. Das war's aber auch schon. Wenn ihr noch mehr habt, die Nummer ist 040 48 001 971. Gute Fahrt euch. Und dann müssen wir nochmal über den Vorfall in der Europapassage am Rande des CSD sprechen. Da wurden Besucher mit ihrer Pride-Flagge nicht reingelassen ins Einkaufszentrum. Pascal, vielleicht kannst du nochmal erklären, was genau da passiert ist.

Ja, einige Security-Mitarbeiter haben Demo-Teilnehmerinnen und Demo-Teilnehmern den Zutritt zur Europapassage mit ihren Pride-Flaggen untersagt. Dabei haben die Sicherheitskräfte immer wieder vom Hausrecht Gebrauch gemacht und das auch, obwohl es keine offizielle Anweisung dazu gab. Auf Instagram hat die Europapassage dann ein Statement zu diesem Vorfall gepostet. Das hat bei vielen aber nur für weiteres Unverständnis und für noch mehr Frustration gesorgt. Deswegen hat sich auch das Center-Management, beziehungsweise das Center

0: und besser geschult werden. Ein Schwerpunkt darin soll auch die Deeskalation und der respektvolle Umgang sein. Die Vorfälle vom CSD sollen in Schulungen aufgearbeitet werden und der Chef der Sicherheitsfirma Thomas Pütz hat angemerkt, dass es bei solchen Veranstaltungen Personal mit mehr Fingerspitzengefühl braucht. Die Auswahl soll da in Zukunft entsprechend sensibler laufen. Dann gibt es heute Morgen Probleme bei der S1. In der Nähe vom S-Bahnhof Rissen ist nämlich ein Baum auf die Gleise gestürzt und eine S-Bahn ist mit dem Baum kollidiert. Verletzt wurde aber glücklicherweise niemand. Trotzdem musste der Zug auf offener Strecke evakuiert werden. Zwischen Wedel und Blankenese können deshalb aktuell keine Bahn fahren. Ein Ersatzverkehr ist aber bereits eingerichtet. Die Fahrgäste sollen da auf die bereitgestellten Busse ausweichen. Und dann gab es die nächsten zwei Medaillen für Deutschland bei der Leichtathletik-EM. Hammerwerfer Merlin Hummel hat sich Silber gesichert. Owen Ansah hier aus Hamburg wurde beim 100-Meter-Lauf hinter zwei Briten Dritter und holte Bronze. Damit hat Deutschland jetzt jeweils zweimal Silber und zweimal Bronze.
1: Yay!
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1: Hallo.
5: Guten Morgen.
6: Ja, vorhin habe ich schon erzählt, dass mir meine Eltern meine alten Milchzähne mitgegeben haben, die 25 Jahre aufbewahrt haben. Ja, jetzt ist die Frage, was mache ich damit? Und mein Plan, damit irgendwie ewiges Leben zu erlangen, der geht wohl auch nach hinten los. Warum, erkläre ich gleich nach Ray, Where's My Husband?
1: Und das ist Harrison, All the Things She Said, für euren entspannten Start in den Mittag.

0: Mittwochmorgen bei euch. Richie und Patrick sind hier.
1: Guten
0: Morgen.
1: Wir reden
0: über Richies Zähne.
1: Ja, über meine Milchzähne. Ich habe sie nämlich mitbekommen. Meine Eltern haben sie zu Hause gefunden und wollten sie nicht mehr haben. 25 Jahre haben die jetzt in so einer kleinen Holzdose bewahrt. Und jetzt haben sie gesagt, hier, nimm die, schmeiß sie weg, was auch immer. Jetzt ist die Frage, was mache ich damit? Und ich dachte, als ich die bekommen habe, geil, ich kann ewig leben. Denn ich habe mal gelesen, dass man in diesen Milchzähnen in dem Zahnmark wohl Stammzellen rausfiltern kann.
0: Okay.
1: Und falls ich dann mal irgendwie krank werden sollte oder so, kann ich da quasi so meine Lebensessenz rausziehen. Jetzt habe ich das Ganze mal gegoogelt und das war wohl leider ein kleiner Trugschuss. Das geht wohl wirklich, aber das muss wirklich in speziellen Laboren eingelagert werden dafür. Und das ist sehr, sehr teuer und ob das wirklich so einen Nutzen hat, das weiß man auch noch nicht so richtig.
0: Deswegen,
1: war es das wohl. Rufen hat uns geschrieben, wir haben ja gefragt, was soll ich mit meinem Milchzähnen machen? 040 48 00 1 97 1. Der hat geschrieben, ich soll sie dir geben, dann kannst du gruselige Voodoo-Zauber an mir ausüben. Ich glaube, das lasse ich sein.
0: Wild. Ja. Das finde ich gut. Dann hau ich dir so einen Milchzahn in den Kopf.
1: Nein.
0: Doch.
1: Nein, das will ich nicht.
0: Das finde ich gut. Danke, Ruben.
1: Und Tina ist gerade auch am Telefon. Du hast auch eine Idee, was ich damit anfangen kann?
2: Ja.
1: Erzähl.
2: Und zwar eine richtig tolle. Und zwar, als meine Tochter ihren ersten Milchzahn verloren hat, bin ich mit dem Zahn zum Juwelier gegangen und habe eine goldene Fassung reinbauen lassen. Und habe den als Kettenanhänger genommen.
1: Oh.
2: Und das sieht so toll aus. Die waren dann alle so begeistert. Eigentlich ist das von Amerika rüber geschwappt.
1: Ja.
2: Meine Eltern waren früher in Amerika ausgewandert.
1: Aha.
2: Und die haben das da auch schon gemacht. Und dann hat sie das hier mit rüber genommen. Und ja, die habe ich jetzt auch alle verschenkt, die Milchzähne. Mit einer goldenen oder mit einer silbernen Fassung.
1: Ach, das ist ja wirklich eine coole Geschichte. Ja, da kann ich ja mal anfangen, Schmuck herzustellen. Ja, geil. Vielen lieben Dank für den Tipp.
2: Genau, sehr gerne. Und habt alle noch einen schönen Tag. Ihr seid toll übrigens.
1: Oh, danke schön.
0: Danke.
1: Du auch.
2: Okay,
1: ciao, ciao.
2: Danke. Tschüss.
0: Ich sehe das vor mir. Jubilee-Krug.
1: Ja.
0: Bei mir gibt's nur Milchzähne.
1: Ja, und du kriegst keinen, weil ich weiß ganz genau, dass
0: Bitte?
1: Du danach wieder irgendwelche Voodoo-Zauber mitmachen möchtest. Ja.
0: Achtung, in den Kopf.
1: Nein.
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1: Was eine geile Nummer hier von Milky Chance. Am Mittwochmorgen, 8.20 Uhr haben wir's.
2: Energies viral. Egal.
3: Hey, let's go.
1: Ja, Entschuldigung.
4: Mach du. Nee,
1: okay,
4: nee,
1: dankeschön. Wir gucken natürlich immer in die sozialen Netzwerke. Was Richtig. Trendet denn da gerade? Was geht viral und was davon ist vielleicht auch einfach egal? Was braucht man nicht?
4: Ja, der Sommer neigt sich so ein bisschen seinem Ende entgegen, seinem großen Finale. Und da kommen natürlich jetzt auch wieder vermehrt Wespen aus ihren Löchern gekrochen. Und gerade wenn die auch nicht mehr so viel Futter finden, dann sind die auch ganz gerne mal bei uns beim Essen und nerven. Und deswegen gibt es auf TikTok und Instagram auch gerade ganz viele Tipps und Tricks, wie man diese Wespen los wird. Und ein Tipp geht da viral gerade. Gen Z behauptet nämlich, man kann mit einer einfachen Handbewegung die Wespen verjagen. Oh. Und zwar muss diese Handbewegung, sieht die so aus hier, man macht quasi dieses hier Wacken-Rock'n'Roll-Zeichen, ne? Ja, hier quasi also Mettler, einmal

0: quasi...
1: Also ja, Zeigefinger und kleiner Finger raus, alle anderen zusammen,
0: alle anderen in die Mitte. Zusammen, genau, okay. So. Und dann muss man so auf die Wespe zeigen. Also quasi, aha, dass man so einmal die Wespe, wenn sie kommt, zeigt man so auf sie und kann sie damit verjagen, weil, und jetzt kommt der absurde Grund, das soll aussehen wie eine Hornisse oder die Wespe denkt, das ist dann eine Hornisse und Wespen haben natürlich Angst vor Hornissen, weil die größer sind und die dann auch irgendwie fressen, keine Ahnung, okay, und dann sollen die wegfliegen. Kleiner Spoiler, ich habe das Ganze ausprobiert. Ich habe so viele Videos dazu gesehen und es hat bei mir überhaupt nicht funktioniert.
1: Du wurdest gestochen, ey.
0: Ja, Gott sei Dank auch nicht, aber also das ist, sage ich mal, jetzt schon mal ein Trend, der sowas von egal ist, weil er nicht funktioniert. Und ich frage mich auch, wie soll die Wespe denn denken, dass meine große Hand eine Hornisse ist?
1: Also ja, ich finde, es hat Ähnlichkeit mit einer Hornisse ein bisschen, wenn man so drauf zuguckt. Aber ja, ich meine, die Wespen sind ja nicht dumm.
0: Nee.
1: Die riechen das ja und also hä?
0: Ja, also da muss ich sagen, hat das Internet wieder mal ja richtig reingeschissen.
1: Gen Z hast du gesagt, ne?
0: Will ich jetzt nicht zu laut sagen. Ich könnte mir auch vorstellen, dass ein paar Millennials da ein paar Videos zugemacht haben, aber nützt Leute, nichts.
1: Einfach mal das Internet ausmachen.
0: Richtig.
1: Einfach abschalten.
0: Abschalten.
1: Einfach Radio hören.
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1: Na, bei Energy-Seite natürlich. Ja, Mittwochmorgen ist doch selbstverständlich. Richie und Patrick sind hier, hallo.
2: Und gleich noch Palm Monkey, Rossi und the Palm Tree Boys. Afghazi, hört ihr hier nach dem Update?
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1: Es ist 8:30.
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1: Bei aktuell 14 Grad fühlt sich tatsächlich auch schon ein bisschen wärmer an, weil die Sonne schon da ist. Und die ist ja doch gut kräftig mit dabei. Bleibt uns auch den ganzen Tag über erhalten. Am Nachmittag gesellen sich ein paar Wolken mit dazu. Und dann kriegen wir später sogar noch bis zu 25 Grad.
2: Dann schauen wir mal auf die Straßen. Hier ist heute Morgen noch ein bisschen was los auf der A1 Bremen Richtung Lübeck. 4 Kilometer ab dem Maschner Kreuz. Die A7 Hannover Richtung Flensburg. 3 Kilometer ab Haus. Und noch eine Meldung für alle, die gerade mit der S-Bahn unterwegs sind, vor allem mit der S1. Die fährt gerade nicht im Westen, also zwischen Wedel und Söldorf. Da ist ein Ersatzverkehr mit Bussen eingerichtet. Und zwischen Söldorf und Blankenese besteht da gerade ein

0: 30-Minuten-Takt nur. Wenn ihr irgendwo was sehen solltet, sagt Bescheid. Die Nummer ist 040 48 001 97 1. Kommt gut und sicher ans Ziel. Achso, und alles Weitere gibt es natürlich von Pascal, der ist ja auch mit im Studio. Ja,
1: hallo.
0: Es gibt erstmal keine weiteren Streiks im Groß- und Außenhandel. Das sind doch schöne Nachrichten. Da hat man sich nämlich jetzt geeinigt. Wie sieht's aus?
2: Ja, 6 Streiks und 4 Verhandlungsrunden später hat es gedauert, bis man gestern dazu eine Einigung gekommen ist. Rund 60.000 Arbeitnehmerinnen und Arbeitnehmer sind bei uns in Hamburg im Groß- und Außenhandel angestellt. Für die soll es in 2 Stufen insgesamt 5% mehr Lohn geben. Die erste Stufe, die gibt es sogar schon rückwirkend zum 1. August. Der Tarifvertrag, der geht dann über 24 Monate. Heißt für uns, mindestens 2 Jahre keine Streiks in der Branche. Jetzt gibt es erstmal knapp 3% mehr Gehalt. Ab Mai 2027 gibt es dann nochmal etwa 2% mehr. Und alle Azubis bekommen jetzt direkt 40 Euro mehr und im August 2027 dann nochmal 30 Euro mehr. Im Einzelhandel, also zum Beispiel in Supermärkten, hat man aber noch keine Einigung erzielt. Da könnte es also auch weiterhin Streiks geben. Dann gibt es heute Abend die partielle Sonnenfinsternis. Und wer noch keine Schutzbrille hat, der könnte jetzt ein Problem haben. Online kommen die Brillen nämlich teilweise erst nächste Woche an. Bei Optikern, Planetarien oder Sternwarten kann man aber noch Glück haben. Und sonst geht auch als letzte Geheimwaffe das Ganze ohne Brille. Mit einer einfachen Lochkamera lässt sich die Sonnenfinsternis nämlich auch indirekt sicher beobachten. Und wer ganz entspannt zu Hause gucken will, das ZDF zeigt die totale Sonnenfinsternis über Mallorca ab etwa 20.25 Uhr. Live und dafür wird sogar extra Bares für Rares unterbrochen.
3: Mensch, dann gibt das kein Händlerkärtchen für dich.
2: Nee. Und in Salzburg geht es heute um den ersten europäischen Titel der neuen Fußballsaison. Im Supercup-Finale spielen heute Abend nämlich Champions League-Sieger Paris Saint-Germain gegen Europa League-Gewinner Aston Villa aus England. Super spannendes Spiel, geht schon los heute Abend um 21 Uhr. Gucken kann man das leider aber nur auf The Zone.
3: Ha! Hab ich.
0: Ja, dann treffen wir uns alle bei dir auf der Couch. Schön.
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6: Und hier sind Richie und Patrick.
7: Guten Tag.
0: Moin. Ja, der Pascal hat es gerade schon angedeutet in seinem Update. Heute Abend Sonnenfinsternis. Ob wir den überhaupt sehen können oder ob die Sonne da schon untergegangen ist, das klären wir gleich mal.
3: Alle wichtigen Infos gibt's direkt nach Bruno Mars mit I Just Might. Das ist ein Palm Monkey, Rosie und the Palm Tree Boy, Agassi bei Energy.

0: Mittwochmorgen, 8.44 Uhr, Energy Love bei euch an einem ganz besonderen Tag am 12. August. Und der ist noch aus mehreren Gründen besonders, denn
1: heute Abend ist es soweit. Eine partielle Sonnenfinsternis, das bedeutet, ja, der Mond schiebt sich zwischen Sonne und Erde und der Schatten wird dann auf die Erde geworfen. Das bedeutet, wir sehen tatsächlich die Sonne nicht mehr. Es ist eine partielle Sonnenfinsternis, das bedeutet keine totale Sonnenfinsternis. Also ein bisschen von der Sonne sehen wir noch, aber tatsächlich gar nicht mehr so viel. Nur noch so eine ganz kleine Sichel ist dann zu sehen von der Sonne. Und das Ganze dann auch relativ spät erst am Abend. Heute gegen 20 Uhr hast du die Uhrzeit da?
0: 20 Uhr 7 bei uns.
1: 20 Uhr 7.
0: Dieses Maximum erreicht, das sind dann so ungefähr 85% der Sonne bedeckt vom Mond.
1: Ja, wir haben mal mit Dr. Mariana Wagner vom Planetarium Hamburg gesprochen. Und sie einfach mal ein bisschen zu dem Thema ausgequetscht. Ne?
0: Genau. Wie kann man denn die Sonnenfinsternis am besten beobachten?
2: Man muss freien Blick zum Horizont haben, weil man muss wissen, die partielle Sonnenfinsternis wird noch nicht zu Ende sein, wenn bei uns die Sonne untergeht. Das wird echt horizontnah sein. Das heißt, freie Sicht muss da sein.
1: Okay, also im Wald sollte man nicht stehen, auch vielleicht nicht irgendwie zwischen größeren Häusern oder so, sondern am besten, man fährt ein bisschen raus aufs große Feld. Ne?
0: Absolut, das wäre am besten. Und dann, wenn man da ist, muss man natürlich auch ein bisschen was beachten. Ne?
2: Man muss eine zertifizierte Sonnenfinsternisbrille haben, keine Experimente, keine Sonnenbrillen irgendwie stapeln oder irgendwas anderes machen. Solche Brillen lassen nur 0,001% des Sonnenlichts durch. Alles andere schädigt die Augen. Das merkt man vielleicht noch nicht jetzt, aber in ein paar Jahren hat man dann den Augenschaden.
0: Wow, den wollen wir nicht. Und übrigens auch, habe ich von der NASA erfahren, mit dem Smartphone nicht einfach ungeschützt fotografieren, denn das kann auch kaputt gehen. Der Kamerasensor kann da kaputt gehen. Deshalb sollte man da auch einfach so eine Sonnenfinsternisbrille vor die Kamera quasi halten. Und bei hochsensiblen Kameras hier, also richtigen Profikameras, braucht man auch spezielle Sonnenfilter.
1: Ach krass. Das ist natürlich nochmal die Frage, wie sieht's denn aus? Ist das jetzt wirklich so ein Jahrhundert-Event?
0: Nee, man kann es, glaube ich, auch häufiger beobachten, hat uns Frau Dr. Wagner gesagt.
2: Also global betrachtet kann es

0: 2 bis 5 sogar Sonnenfinsternisse pro Jahr geben. Aber da muss man dann halt auch hinreisen. Die kommen nicht immer zu einem. Und deswegen ist es toll, sowas direkt vor der sozusagen Haustür zu haben. Der Finsternispfad, der geht zum Beispiel über Spanien rüber. Also die Zone der totalen Finsternis über Spanien. Und die Sonne geht dann da bei Mallorca unter. Da kann man noch die verfinsterte Sonne untergehen sehen. Also das ist ziemlich nah an uns dran.
1: Cool.
2: Wahnsinn. Und dann tatsächlich nächstes Jahr wieder eine partielle Sonnenfinsternis. Im Juni allerdings nur so 50% der Sonne bedeckt. Und die nächste totale Sonnenfinsternis dann erst im Jahr 2081. Ich glaube, das erlebe ich nicht mehr.
1: Doch, Patrick, das können wir doch uns als Ziel setzen. Und dann treffen wir uns wieder zur nächsten totalen Sonnenfinsternis. Wir beide als alte Rentner.

0: Guten Morgen, ihr seid bei Energy und bei uns gibt's immer die besten neuen Hits. Gleich noch Aiko, Aiko.
1: Und heute Nacht können wir uns alle was wünschen.
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1: Denn wir haben es gerade schon gehört, heute Abend nicht nur eine Sonnenfinsternis am Himmel, sondern auch die perfekte Zeit, um Sternschnuppen zu schauen. In der Nacht erreicht nämlich der Sternschnuppenstrom der Perseiden seinen Höhepunkt. Genauer gesagt zwischen 23 und 4 Uhr. Die Perseiden gibt es ja jeden Sommer, aber dieses Jahr eben wirklich perfekt, denn es ist auch noch Neumond und dadurch kann man die besonders gut sehen und besonders viele sehen. Bei den besten Voraussetzungen, also an so einem dunklen Ort ohne viel Licht, können wir sogar bis zu 100 Sternschnuppen pro Stunde sehen.
0: Boah.
1: Naja, und jetzt müssen wir uns nur noch 100 Wünsche überlegen. Und dann kann's losgehen.
0: Das stimmt.
1: Hey.
0: Und noch Good News für alle, die mit dem Bus unterwegs sind. Es wird einfach 400 neue Bus-Wartehäuschen in Hamburg geben. Ja, die sollen dann mehr Komfort und Sicherheit im Alltag bieten, Barrierefreiheit und altersgerecht sein. Und auch an unsere Umwelt ist gedacht, denn es soll auch noch 100 Haltestellen mit einem Gründach geben. Oh. Ja, diese unterstützen ja unsere Pflanzen- und Tier- und auch Insektenwelt, um die Vögel zu schützen, sollen außerdem an den allen 400 neuen Häuschen Markierungen angebracht werden, damit die da nicht vor die Scheibe fliegen. Also mit den Neuerungen ist wirklich an alle gedacht und vielleicht fahre ich dann auch wieder öfter mal mit dem Bus.
1: Yay! Du, dann sehen wir uns vielleicht öfter im Bus, weil ich wollte ja umschulen zum Busfahrer.
0: Oh.
1: Ich habe ja auch privat so hier zu Hause so einen Omnibus-Simulator am PC, so mit Lenkrad und Pedalen und so. Und
0: da überlege ich mir das lieber nochmal, ob ich da einsteigen würde bei dir.
1: Ja, es läuft auch ehrlich gesagt noch nicht ganz so erfolgreich am PC.
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0: Schönen Mittwochmorgen um kurz vor neun. Richie und Patrick sind hier bei Energy.
1: Und gleich gibt's ihn. Alex Warren, endlich mal wieder in der Playlist. Fever Dream hört ihr nach dem Update.
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0: Es ist 9.01 Uhr.
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0: So, 14 Grad aktuell, fühlt sich aber schon ein bisschen wärmer an wie 18 Grad. Das ist doch toll. 25 Grad kriegen wir maximal später noch dazu, den ganzen Tag über die Sonne am Himmel und am Nachmittag dann auch ein paar Wölkchen mit dabei.
1: Wir schauen auf die Straßen, dauert länger auf der A1 Bremen Richtung Lübeck.

0: 4 Kilometer ab dem Marschner Kreuz. Die A7 ist mit dabei, Hannover Richtung Flensburg, 3 Kilometer ab Hausbruch. Und das war's auch schon. Falls ihr noch was habt, sagt Bescheid. Die Nummer ist 040 48 001 97 1. Kommt gut und sicher ans Ziel. Alles Weitere gibt's von Pascal.
1: Guten Morgen.
0: Und da geht der Krimi um das einsturzgefährdete Haus in Altona weiter. Gestern hat ein Bagger tatsächlich die Hinterseite abgerissen. Wie geht's jetzt weiter?
2: Das ist ehrlicherweise noch nicht abschließend geklärt. Klar ist aber, die Mieterinnen und Mieter der 11 Parteien haben ein

0: Clara hat uns erzählt, wie es jetzt aber weitergehen soll.
1: Ja, das Bezirksamt hat uns gesagt, dass es nur der hintere Teil abgerissen wird und dann so schnell wie möglich der auch wieder aufgebaut werden soll. Darauf hoffen wir, darauf setzen wir. Der Eigentümer selbst hat uns da auch andere Sachen angedeutet. Da ist natürlich unsere große Angst, dass er eigentlich die Intention hat, das Haus hier abzureißen. Vielleicht hat er sich deswegen auch so lange nicht darum gekümmert und dann schicken Neubau hinzubauen, den sich dann niemand mehr leisten kann.
0: Ob der vordere Teil nach den Abrissarbeiten tatsächlich noch bewohnbar ist, soll heute im Laufe des Tages durch Statiker geprüft werden. Dann wird auch entschieden, wie es weitergeht. Wie der NDR berichtet, durfte der Baggerfahrer vor dem Abriss zusammen mit der Polizei nochmal in das Haus rein, um sicherzustellen, dass sich wirklich niemand mehr im Haus befindet. Dabei hat er auch nochmal 3 große Bausäcke mit Kinderspielzeug und Kinderklamotten gefüllt. Dann gibt es heute Morgen Probleme bei der S1. In der Nähe vom S-Bahnhof Rissen ist nämlich ein Baum auf die Gleise gestürzt und eine S-Bahn ist mit dem Baum kollidiert. Verletzt wurde aber glücklicherweise niemand. Trotzdem musste der Zug auf offener Strecke evakuiert werden. Zwischen Sülldorf und Wedel konnten heute Morgen deswegen keine Bahn fahren. Die Sperrung wurde eben gerade aber aufgehoben und jetzt soll alles wieder normal laufen. Und bei Cristiano Ronaldo und Georgina Rodriguez ist es jetzt tatsächlich passiert. Die beiden haben geheiratet. Erst letztes Wochenende gab es ja heiße Hochzeitsgerüchte. Da standen tausende Fans vor einer Kirche. Aber Ronaldo war gar nicht da. Jetzt ist es aber offiziell. Nach fast 10 Jahren Beziehung haben sich die beiden in Portugal im kleinen Kreise das Ja-Wort gegeben. Und auch die 5 Kinder, die sollen mit dabei gewesen sein.
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4: Und hier sind Richie und Patrick.
5: Guten Tag.
6: Moin.
7: Guck mal, Patrick, dein Freund in der Playlist.
8: Ja.
7: Tim Kamrat. Du hast ihn ja mal kennengelernt, auf dem Radiopreis, glaube ich, ne?
8: Sympathischer Mann.
7: Und jetzt hat er eine neue Nummer. Hören wir hier gleich. Love Sauber heißt die. Gibt es beim Energy Soundcheck.
8: Ja, auch vor Olivia Dean. David Prentice ist mit dabei, Dermot Kennedy. Und das hier ist Alex Warren, einer eurer Lieblingshits. Hier ist

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2: Da gibt's heute eine neue Nummer von Kamrat. Der hat ja damals mit diesem Hit seinen Durchbruch geschafft. Mittlerweile nicht wegzudenken vom deutschen Pop-Firmament. Und jetzt hat er eine neue Nummer, Love Sober heißt die. Und damit beschreibt er den Moment, wenn man in einer Beziehung die rosarote Brille abnimmt. Wenn die Zeit nach der rosaroten Brille kommt und die Beziehung dann vielleicht auch zu Ende geht, weil man irgendwie merkt, so gut war diese Person dann doch nicht für mich. Ist ein Moment, der schmerzt, aber auch Selbstvertrauen schenkt, sagt er. Und da hören wir jetzt einfach mal rein. Das ist Kamrat mit Love Sober bei Energy. 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
2: Guten Morgen am Mittwoch, 9.26 Uhr. Hier sind Richie und Patrick für euch bei Energy.
3: Und gleich der Sommerhit des Jahres 2026. Yes. Shakira und Burna Boy, Die Die.
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1: 9.27 Uhr.
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1: Ja, es wird immer wärmer bei uns. 15 Grad haben wir jetzt schon und 25 kriegen wir noch. Dazu ganz viel Sonne heute am Tag und am Nachmittag und Abend dann ein paar Wolken, aber die sind harmlos. Da kommt nichts raus.
3: Dann schauen wir auf die Straßen. Hier heute Morgen nicht mehr ganz so viel los, außer auf der A7 Hannover Richtung Flensburg, 3 Kilometer ab Hausbruch. Falls ihr sonst noch was sehen solltet, sagt Bescheid. Die Nummer ist 040 48 00 197. Es kommt gut und sicher ans Ziel. Und dann müssen wir nochmal über den Vorfall in der Europapassage am Rande des CSD sprechen. Da wurden Besucher mit ihren Pride-Flaggen ja nicht ins Einkaufszentrum gelassen. Pascal, gerade mit am Start, vielleicht kannst du ja nochmal erklären, was genau da passiert ist.
4: Ja, einige Security-Mitarbeiter haben Demo-Teilnehmerinnen und Demo-Teilnehmer den Zutritt zur Europapassage mit ihren Pride-Flaggen untersagt. Dabei haben die Sicherheitskräfte immer wieder vom Hausrecht Gebrauch gemacht und das auch, obwohl es keine offizielle Anweisung dazu gab. Auf Instagram hat die Europapassage dann ein Statement zu diesem Vorfall gepostet. Das hat bei vielen aber nur für weiteres Unverständnis und für noch mehr Frustration gesorgt. Deswegen hat sich auch der Center Manager Carsten Bärschneider zu Wort gemeldet. In seinem Statement hat er versprochen, mit der Sicherheitsfirma gesprochen zu haben und den Vorfall weiter aufarbeiten zu wollen. Das ist scheinbar auch passiert. Wie der NDR berichtet, sollen externe Sicherheitskräfte in Zukunft strenger ausgewählt und besser geschult werden. Ein Schwerpunkt darin soll auch die Deeskalation und der respektvolle Umgang sein. Die Vorfälle vom CSD sollen in Schulung aufgearbeitet werden und der Chef der Sicherheitsfirma Thomas Pütz hat angemerkt, dass es bei solchen Veranstaltungen Personal mit mehr Fingerspitzengefühl braucht. Die Auswahl soll da in Zukunft entsprechend sensibler laufen. Dann startet in den USA heute ein Prozess gegen Meta, also den Konzern hinter Instagram und Facebook. Der Vorwurf, die Plattformen sollen Kindern und Jugendlichen gezielt abhängig machen und psychisch belasten. 4 Bundesstaaten wollen deshalb Funktionen wie endlos scrollen und ständige Benachrichtigungen einschränken. Und es geht um richtig viel Geld. Bis zu 1,2 Billionen Euro Strafe stehen da im Raum. Und dann gab es die nächsten 2 Medaillen für Deutschland bei der Leichtathletik-EM. Hammerwerfer Merlin Hummel hat sich Silber gesichert. Owen Ansah wurde beim 100-Meter-Lauf hinter 2 Briten Dritter und holte Bronze. Damit hat Deutschland jetzt jeweils 2-mal Silber und 2-mal Bronze.
1: Na, da freuen wir uns doch.
5: Juhu.
4: Geil.
1: Ja. Neue Musik haben wir gleich am Start von Peggy Goo.
3: Ja, vorher ist Tepper City mit am Start, Self-Aware. Ihr hört Martin Garrix mit Ed Sheeran, Repeat It. Oder auch Holly Humberstone mit To Love Somebody. Den Anfang hier macht Shakira und Burna Boy. Die, die bei Energy. Guten Morgen.

0: 9.45 Uhr, Zeit für
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2: Ja, und heute Abend erwarten wir da ein ganz tolles Spektakel am Himmel, denn es gibt eine partielle Sonnenfinsternis. Kann man nur super, super selten sehen, sowas. In Hamburg kann man das am besten von höher gelegenen Gebäuden machen oder wenn ihr auf dem Feld steht, irgendwie, wo ihr den Horizont sehen könnt. Also am besten auf dem Bunker in St. Pauli oder auf dem Docklandgebäude, aber auch beim Altonaer Balkon und dem Müllberg in Hummelsbüttel soll das wohl gut sein. Den Höhepunkt erreichen wir dann heute Abend, deswegen muss man auch wirklich eine weite Sicht haben, weil dann ist die Sonne wirklich schon kurz vorm Untergehen, um 20.07 Uhr. Ja, gegen 21 Uhr ist dann auch alles schon wieder vorbei.
0: Ja, dann neigen sich die Sommerferien langsam dem Ende entgegen. Viele Familien kommen deswegen auch wieder aus dem Urlaub zurück. Deswegen kann es insbesondere am Wochenende nochmal voll werden. Und dazu kommt jetzt auch, dass das Sonntagsfahrverbot für alle LKW bei uns in Hamburg aufgehoben wurde. Andere Bundesländer hatten das ja schon wegen der Dürre in den Flüssen gemacht, damit die Ladungen trotzdem ans Ziel kommen. Diese Lockerung gilt jetzt erstmal bis Ende August. Und Pascal, du hast auch noch was.
3: Ja, heute Abend ist Saisoneröffnung beim HCH, also vom Handballclub Hamburg. Jetzt unter neuem Namen geht es heute Abend bei einem Testspiel gegen Friederike Hacke ab. Die spielen in der Margret-Zinke-Halle, also in der alten Eishalle am Volksparkstadion. Und wir drücken natürlich die Daumen, dass der Saisonauftakt ein Erfolg wird.
2: Auf jeden Fall. Yay. Ich muss vielleicht nochmal dazu

0: Zugang zu meiner Sonnenfinsternis, ne? Nicht einfach so reingucken, ne?
1: Nee.
0: Nur wenn ihr so eine Brille habt oder so. Auch wenn ihr meint irgendwie, ja, ich tut doch gar nicht weh in den Augen. So in 20 Jahren oder so habt ihr dann Augenschäden, ne? Und dann ärgert ihr euch.
1: Danke, Papa.
0: Bitte.
1: Euch einen schönen Mittwoch.
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2: Mittwoch, 10 Uhr, meine Kerle, ich bin's Armani und ich habe gute Musik am Start in 10 Minuten, die Backstreet Boys, jetzt Taylor Swift, Elizabeth Taylor. Ohne viel reden, wir gehen rein.

Backstreet Boys wurden vor 20 Jahren zu internationalen Popstars. Sie selbst sagen, Deutschland hat ihnen dabei alles ermöglicht. Hier durften sie als Jugendliche auftreten und das erste Mal spüren, was es überhaupt bedeutet, ein Popstar zu sein. Vielleicht kommen sie deshalb im Oktober für 10 Shows nach Düsseldorf. Wir haben sie aber jetzt schon direkt hier mit ihrem Track Bottle Up. 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
6: Ich wünsche euch einen schönen Mittwoch. Der Finn hier. Es ist kurz vor 11 und wir gucken einmal aufs Wetter. Da können wir uns heute auf einen ganz, ganz tollen Tag freuen. Ich würde fast schon sagen, perfektes Wetter bei uns in Hamburg. Aktuell 17 Grad. Das wird aber noch ein bisschen wärmer. Wir kriegen heute maximal so 24 und dazu ist die Sonne den ganzen Tag mit dabei. Dann einmal rüber auf die Straßen. 2 Staus habe ich da für euch. Einmal auf der A1 Bremen Richtung Lübeck. Da steht ihr 2 Kilometer ab Harburg. Und auf der A7 dauert es auch ein bisschen länger. Hannover Richtung Flensburg. 3 Kilometer Stau ab Hausbruch. Und wenn ihr noch mehr gesehen habt, dann schickt mir gerne eine WhatsApp-Nachricht rüber oder ruft kurz durch. Die Nummer 040 48 001 97 1. Und dann gibt's jetzt noch alles, was in Hamburg so los ist. Eins der großen Themen ist gerade die Holstenstraße. Da steht ein einsturzgefährdetes Haus und weil das wohl so gefährlich war, mussten die Bewohner vor 2 Wochen innerhalb von ein paar Minuten ihre Wohnungen verlassen. Seitdem durften sie auch nicht mehr zurück. Das heißt also, die Wohnungen sind noch voll mit den ganzen persönlichen Sachen. Gestern wurde der marode hintere Teil trotzdem abgerissen. Wie genau es jetzt weitergeht, wissen die Bewohner aber auch nicht, hat uns die Mieterin Lara gesagt.
7: Ja, das Bezirksamt hat uns gesagt, dass es nur der hintere Teil abgerissen wird und dann so schnell wie möglich der auch wieder aufgebaut werden soll. Darauf hoffen wir, darauf setzen wir. Der Eigentümer selbst hat uns da auch andere Sachen angedeutet. Da ist natürlich unsere große Angst, dass er eigentlich die Intention hat, das Haus hier abzureißen. Vielleicht hat er sich deswegen auch so lange nicht darum gekümmert und dann schicken Neubau hinzubauen, den sich dann niemand mehr leisten kann.
6: Statiker prüfen jetzt erstmal, ob zumindest der vordere Teil des Hauses stehen bleiben kann und die Menschen irgendwann zurückkehren können. Ja, und dann soll es für Studierende bald mehr BAföG geben. Aber etwas später, als das mal geplant war. Die Bundesregierung will das Ganze heute auf den Weg bringen. Die Förderung wird ja immer individuell berechnet, aber ab dem nächsten Sommersemester soll man dann maximal 992 Euro kriegen. Das sind dann knapp 150 Euro mehr als jetzt gerade. Hintergrund sind vor allem die

0: steigenden Kosten beim Wohnen. Ein WG-Zimmer kostet in Deutschland mittlerweile im Schnitt mehr als 500 Euro. Und bei der Leichtathletik-EM gab es gestern die nächsten Medaillen für das Team Deutschland. Und das war auch historisch. Der Hamburger Owen Unser hat im 100-Meter-Finale nämlich Bronze gewonnen. Und das gab es seit 40 Jahren nicht mehr. Trotz der möglichen Dopingsperre hat er also abgeliefert.
1: Ich bin unfassbar glücklich, dass ja, Deutschland hinter mir steht. Und das war auch ein Stück weit für die, dass ich die Bronzemedaille hier gewinnen konnte.
0: Das hat er in der Sportschau nach dem Rennen gesagt. Neben Unser gab es sogar noch eine Medaille. Im Hammerwerfen hat Merlin Hummel Silber gewonnen.

0: müssen dringend wieder über unsere Hauptstadt reden. Berlin ist ein kompletter Fiebertraum. 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Mittlerweile gibt's dort nämlich eine Blitzer-App für Fahrkartenkontrollen. Die App heißt Freifahrten und zeigt dir auf einer Karte, wo gerade Kontrolleure in Bus und Bahn unterwegs sind. Über 55.000 Menschen haben schon Kontrolleure gemeldet. Die App wurde von einem Studenten entwickelt und die Berliner Verkehrsgemeinschaft findet's nicht so cool und sagt, wer die App nutzt, würde es unsolidarisch handeln. Finde ich eine sehr interessante Wortwahl. Ja, meine ehrliche Meinung, den Job Fahrkartenkontrolleur auszuüben, ist viel unsolidarischer.
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Seine Online-Präsenz hat Energy-Star Alex Warren mit einem YouTube-Kanal über Skate-Videos und Videotagebuch gestartet. Erst 2024 kam der musikalische Durchbruch, aber es ist eine geile Entwicklung. Wir hören jetzt in seine Musik. Hier ist Passenger, Energy's Annehmer, die besten neuen Hits.

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1: Mittwoch, 11 Uhr. Wir gehen richtig rein. Mein Name ist Armani. Gute Musik habe ich am Start. In 10 Minuten gibt's Oliver Heldens. Jetzt hören wir Justi, Jagdstallion und Turn the Lights Off. Viel Spaß.

Energy-Star Oliver Heldens hat auf seinen Live-Shows wahrscheinlich schon so gut wie alles gesehen, aber letztens hat ihn eine Sache schockiert, hat er im Interview verraten. Auf seiner Show hat ein Typ sein Gesicht auf dem Arm tätowiert. Ich sag ehrlich, lebenslänglich gratis Konzerttickets für ihn. Wir hören jetzt seinen Track A-E-I-O-U. 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
6: Kurz vor halb zwölf, euch einen schönen Mittwoch, der Finn hier. Ja, und heute wettertechnisch eigentlich der perfekte Tag. Aktuell 18 Grad, kriegen maximal noch entspannte 25 und dazu ist die Sonne den ganzen Tag mit dabei. Dann rüber auf die Straßen und Vorsicht da einmal in beiden Richtungen auf der A7 Hamburg-Hannover. Zwischen Hausbruch und Heimfeld liegen Gegenstände auf der Fahrbahn. Und dann gibt's noch einen Stau auf der A7, Hannover Richtung Flensburg. 3 Kilometer steht ihr da ab Waltershof. Und wenn ihr noch mehr gesehen habt, dann schickt mir gerne eine WhatsApp-Nachricht rüber oder ruft kurz durch. Die Nummer ist die 040 48 001 97 1. Und dann machen wir weiter mit allem, was in Hamburg heute wichtig ist. Ja, da gibt's heute ein spannendes Spektakel am Himmel, nämlich eine partielle Sonnenfinsternis. Der Mond schiebt sich dabei vor die Sonne und verdeckt sie um rund 85%. Los geht das Ganze gegen 19.10 Uhr. Am stärksten ist sie dann um 20.07 Uhr zu sehen. Wie man die Sonnenfinsternis auch bei uns am besten beobachten kann, hat uns Mariana Wagner vom Planetarium gesagt.
7: Man muss freien Blick zum Horizont haben, weil man muss wissen, die partielle Sonnenfinsternis wird noch nicht zu Ende sein, wenn bei uns die Sonne untergeht. Das wird echt horizontnah sein, das heißt, freie Sicht muss da sein.
6: Und das geht bei uns zum Beispiel vom Altonaer Balkon oder vom Bunker auf St. Pauli ganz gut. Wichtig ist nur, dass man sich das mit dieser speziellen Sonnenfinsternisbrille anguckt. Ne? Wir wissen, glaube ich, alle, wie die aussieht. Eine normale Sonnenbrille reicht nämlich nicht aus. Ja, und dann können Facebook und Instagram süchtig machen und der Psyche von Kindern schaden. Genau um diesen Vorwurf geht's ab heute vor Gericht in Kalifornien. 4 US-Bundesstaaten werfen Meta vor, die Apps gezielt so gestaltet zu haben, dass Jugendliche möglichst lange dranbleiben und damit eben auch abhängig machen. Meta weist die Vorwürfe zurück und sagt, dass es dagegen schon Maßnahmen gäbe. Für Meta könnte es auf jeden Fall richtig teuer werden. Im Raum steht eine Strafe von mehr als 1 Billion Dollar. Und jetzt haben Cristiano Ronaldo und Georgina Rodriguez dann doch geheiratet. Aber quasi heimlich, still und leise. Über die Hochzeit von den beiden gab es ja letztes Wochenende wilde Spekulationen. Da standen tausende Fans vor einer Kirche auf Madeira. Aber Ronaldo war gar nicht da. Jetzt ist es aber offiziell. Nach fast 10 Jahren Beziehung haben die beiden in Portugal jetzt also im kleinen Kreis geheiratet. Auch die 5 Kinder, die sollen dabei gewesen sein.

0: So, für die einen sind das jetzt mega Neuigkeiten. Ich bin mir noch nicht ganz so sicher. 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Good News. Leute, habt ihr schon mal rote Betesaft getrunken? Wenn nicht, solltet ihr es vielleicht mal versuchen, hat mir zumindest meine Kollegin Annika erzählt.
1: Eine neue Studie aus der Ernährungswissenschaft zeigt nämlich, rote Betesaft soll die Muskelkraft verbessern, den Blutdruck senken und die Regeneration nach dem Sport unterstützen. Besser wird's noch, es beugt sogar Karies vor. Und ich kann gar nicht aufhören mit den Good Facts, unser Gehirn soll auch noch davon profitieren.
0: Also ich finde, das klingt erstmal alles richtig toll, aber ein Problem habe ich. Also schon mal, ich habe rote Betesaft getrunken, es schmeckt grausam. Also ab dann ist vorbei, wirklich. Also
1: ja, das ist das Ding, ich habe das noch nie getrunken, deswegen finde ich es prinzipiell erstmal super, aber denke mir so, ich werde die positiven Effekte eh nie haben, weil ich es nicht trinke.
0: Ja, und da sind wir schon zu zweit, weil ich habe es probiert und ich bin da auch raus. 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

Song geht es um das Ende einer Beziehung. Man liebt den Ex-Partner noch, aber man will für die eigenen Prinzipien einstehen, nicht kapitulieren, also nicht die weiße Flagge schwingen. Hören wir mal direkt rein, hier ist White Flag von Dido. 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
1: Immer noch Mittwoch, schon 12 Uhr. Ich bin immer noch Armani und ich habe immer noch gute Mucke am Start. Ariana Grande in 10 Minuten. Jetzt Tampa City mit Self-Aware. Viel Spaß euch.

Wusstet ihr, dass Ariana Grande nach einer Prinzessin benannt worden ist? Und zwar einem Charakter aus dem Cartoonfilm Felix der Kater. Und passt perfekt. Sie hat ja auch eine gute Hexe gespielt in Wicked. Also Faust aufs Auge, kann man schon fast sagen. Wir hören jetzt ihre Musik. Hier ist Hate, that I made you love me. 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

0: Good News für alle, die mit dem Bus unterwegs sind. Es wird einfach 400 neue Bus-Wartehäuschen in Hamburg geben. Ja, die sollen dann mehr Komfort und Sicherheit im Alltag bieten, Barrierefreiheit und altersgerecht sein. Also mit den Neuerungen ist wirklich an alle gedacht und vielleicht fahre ich dann auch wieder öfter mal mit dem Bus.
1: Yay! Du, dann sehen wir uns vielleicht öfter im Bus, weil ich wollte ja umschulen zum Busfahrer.
0: Oh.
1: Ja. Ich habe ja auch privat so hier zu Hause so einen Omnibus-Simulator am PC, so mit Lenkrad und Pedalen und so. 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
0: da überlege ich mir das lieber nochmal, ob ich da einsteigen würde bei dir.
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0: Wir haben es kurz vor halb eins. Der Finn hier, euch einen schönen Mittwoch. Und draußen das Wetter heute einfach eine 10 von 10, würde ich sagen. Aktuell haben wir 20 Grad, die Sonne scheint. Ein bisschen wärmer wird es auch noch. Wir kriegen maximal 25. Also genau so, wie man sich das wünscht. Wir können schon mal auf die nächsten Tage gucken. Morgen wird es schon richtig heiß wieder. Da kriegen wir bis zu 29 Grad und Freitag sogar noch heißer. Da gibt es Temperaturen von bis zu 34 Grad. Dann rüber auf die Straßen. Vorsicht auf der A7, Flensburg Richtung Hamburg. Zwischen Othmarschen und dem Elbtunnel gab es einen Unfall. Und dann noch zwei Staus. Einmal auf der A1 Lübeck Richtung Hamburg. Da steht ihr 2 Kilometer ab Billstedt. Und rüber auf die A7 Hannover Richtung Flensburg. 3 Kilometer Stau ab Waltershof. Und wenn ihr noch mehr gesehen habt, dann gerne her damit. Kurz eine WhatsApp-Sprachnachricht drüber schicken. Die Nummer dafür 040 48 001 97 1. Und dann gibt's jetzt noch alles, was in Hamburg so los ist. Eins der großen Themen ist gerade die Holstenstraße. Da steht ein einsturzgefährdetes Haus. Und weil das wohl so gefährlich war, mussten die Bewohner vor 2 Wochen innerhalb von ein paar Minuten ihre Wohnungen verlassen. Seitdem durften sie auch nicht mehr zurück. Das heißt also, die Wohnungen sind noch voll mit den ganzen persönlichen Sachen. Gestern wurde der marode hintere Teil trotzdem abgerissen. Wie genau es jetzt weitergeht, wissen die Bewohner aber auch nicht, hat uns die Mieterin Lara gesagt.
9: Ja, das Bezirksamt hat uns gesagt, dass es nur der hintere Teil abgerissen wird und dann so schnell wie möglich der auch wieder aufgebaut werden soll. Darauf hoffen wir, darauf setzen wir. Der Eigentümer selbst hat uns da auch andere Sachen angedeutet. Da ist natürlich unsere große Angst, dass er eigentlich die Intention hat, das Haus hier abzureißen. Vielleicht hat er sich deswegen auch so lange nicht darum gekümmert und dann schicken Neubau hinzubauen, den sich dann niemand mehr leisten kann.
0: Statiker prüfen jetzt erstmal, ob zumindest der vordere Teil des Hauses stehen bleiben kann und die Menschen irgendwann zurückkehren können. Ja, und dann soll es für Studierende bald mehr BAföG geben.

0: aber etwas später, als das mal geplant war. Die Bundesregierung will das Ganze heute auf den Weg bringen. Die Förderung wird ja immer individuell berechnet, aber ab dem nächsten Sommersemester soll man dann maximal 992 Euro kriegen. Das sind dann knapp 150 Euro mehr als jetzt gerade. Hintergrund sind vor allem die gestiegenen Kosten beim Wohnen. Ein WG-Zimmer kostet in Deutschland mittlerweile im Schnitt mehr als 500 Euro. Und bei der Leichtathletik-EM gab es gestern die nächsten Medaillen für das Team Deutschland. Und das war auch historisch. Der Hamburger Owen Ansah hat im 100-Meter-Finale nämlich Bronze gewonnen. Und das gab es seit 40 Jahren nicht mehr. Trotz der möglichen Dopingsperre hat er also abgeliefert.
1: Ich bin unfassbar glücklich, dass ja, Deutschland hinter mir steht. Und das war auch ein Stück weit für die, dass ich die Bronzemedaille hier gewinnen konnte.
0: Das hat er in der Sportschau nach dem Rennen gesagt. Neben Ansah gab es sogar noch eine Medaille. Im Hammerwerfen hat Merlin Hummel Silber gewonnen.

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1: Jetzt gibt's einen Flug in die Finsternis und keine Sorge, ich bin kein Fan von Horrorfilmen, das hier ist auch keiner. Energies Abend, immer die besten neuen Hits, das Event am heutigen Mittwoch, Sonnenfinsternis. Ja, bei uns in Deutschland auch zu sehen, zuerst

0: im Norden, dann im Süden. Ab 19 Uhr geht's ungefähr los. Und ich find's crazy, mit der Sonnenfinsternis lässt sich anscheinend richtig Geld verdienen. Zum Beispiel in Spanien. Hier wird die Sonne nämlich fast vollständig vom Mond verdeckt werden. Und das zieht natürlich Touristen an. Airlines bieten spezielle Flüge in die Finsternis. Es gibt Eclipse-Kreuzfahrten. Ja? Suchanfragen bei Airbnb sind um 830% gestiegen. Ich finde es verrückt. Eine Hotelübernachtung kostet gerade das Zehnfache vom normalen Preis. Was kommt als nächstes? Ich habe mir eine Sonnenfinsternisbrille bestellt, falls irgendjemand Interesse hat. Ich gebe sie gerne ab, denn ich bin kein Prime-Kunde. Die kommt erst übermorgen an. Was bringt die mir übermorgen? Die nächste totale Sonnenfinsternis ist am 3. September 2081. Ich weiß nicht, ob ich bis dann noch bin. Deswegen, falls einer Interesse an der Sonnenfinsternisbrille hat, ich vererb sie gerne.
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Seine Stimme verdankt er Benson Boom. Das sagt Energy Star und Newcomer Jack Dean. Er hatte sich eigentlich eher aufs Schreiben von Songs konzentriert und nur ab und zu gesungen. Als er aber allerdings ein Cover von Benson Boom aufgenommen hat, hat er gemerkt, hey, ich sollte selber singen und das ist die richtige Entscheidung. Wir hören jetzt seine Musik, hier ist Mercy, Energies an, immer die besten neuen Hits.

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2: Mittwoch, 13 Uhr, ich bin's Armani und wir machen weiter in 10 Minuten mit Milo. Jetzt erstmal Teddy Swims mit Mr. Know-It-All.

20 Jahre Musikbusiness, nebenbei Politikwissenschaften studiert. Die Rede ist natürlich von Energy Star Milo. Er hat gesagt im Interview, das Politikstudium war eher so ein Interessending, Musik war schon immer ganz klar Plan.

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1: 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Good News für alle, die mit dem Bus unterwegs sind. Es wird einfach 400 neue Bus-Wartehäuschen in Hamburg geben. Ja, die sollen dann mehr Komfort und Sicherheit im Alltag bieten, Barrierefreiheit und altersgerecht sein. 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
6: Es ist kurz vor 2:30 und wir schauen einfach mal, wie das Wetter draußen ist. Aktuell richtig angenehm. Wir haben so um die 22 Grad, kriegen maximal noch 25. Und dazu ist die Sonne den ganzen Tag mit dabei. Das geht die nächsten Tage auch genauso weiter. Es wird sogar noch ein bisschen heißer. Morgen 29 Grad und am Freitag dann 34 Grad. Dann rüber auf die Straßen. Und da gibt es zwei Staus. Einmal auf der A1 Lübeck Richtung Hamburg. Da steht die 4 Kilometer Billstedt. Und auf der A7 Hannover Richtung Flensburg 3 Kilometer Stau auf Waltershof. Und wenn ihr noch mehr gesehen habt, dann gerne her damit, schickt mir eine WhatsApp-Nachricht rüber oder ruft kurz durch, die Nummer 040 48 001 971. Und dann machen wir weiter mit allem, was in Hamburg heute wichtig ist. Ja, da gibt es heute ein spannendes Spektakel am Himmel, nämlich eine partielle Sonnenfinsternis. Der Mond schiebt sich dabei vor die Sonne und verdeckt sie um rund 85%. Los geht das Ganze gegen 19.10 Uhr. Am stärksten ist sie dann um 20.07 Uhr zu sehen. Wie man die Sonnenfinsternis auch bei uns am besten beobachten kann, hat uns Mariana Wagner vom Planetarium gesagt.
7: Man muss freien Blick zum Horizont haben, weil man muss wissen, die partielle Sonnenfinsternis wird noch nicht zu Ende sein, wenn bei uns die Sonne untergeht. Das wird echt horizontnah sein, das heißt, freie Sicht muss da sein.
6: Und das geht bei uns zum Beispiel vom Altonaer Balkon oder vom Bunker auf St. Pauli ganz gut. Wichtig ist nur, dass man sich das mit dieser speziellen Sonnenfinsternisbrille anguckt. Ne? Wir wissen, glaube ich, alle, wie die aussieht. Eine normale Sonnenbrille reicht nämlich nicht aus. Ja, und dann können Facebook und Instagram süchtig machen und der Psyche von Kindern schaden. Genau um diesen Vorwurf geht's ab heute vor Gericht in Kalifornien. 4 US-Bundesstaaten werfen Meta vor, die Apps gezielt so gestaltet zu haben, dass Jugendliche möglichst lange dranbleiben und damit eben auch abhängig machen. Meta weist die Vorwürfe zurück und sagt, dass es dagegen schon Maßnahmen gäbe. Für Meta könnte es auf jeden Fall richtig teuer werden. Im Raum steht eine Strafe von mehr als 1 Billion Dollar. Und jetzt haben Cristiano Ronaldo und Georgina Rodriguez dann doch geheiratet. Aber quasi heimlich, still und leise. Über die Hochzeit von den beiden gab es ja letztes Wochenende wilde Spekulationen. Da standen tausende Fans vor einer Kirche auf Madeira. Aber Ronaldo war gar nicht da. Jetzt ist es aber offiziell. Nach fast 10 Jahren Beziehung haben die beiden in Portugal jetzt also im kleinen Kreis geheiratet. Auch die 5 Kinder, die sollen dabei gewesen sein.

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Mittwochnachmittag heißt, es gibt jetzt für mich keine Ausreden mehr. Wir sind alle komplett im Tag drin. Ne? Den nächsten Track kennen wir alle. Das bedeutet, jetzt wird Party gemacht. Egal, wo ihr seid. Auf Arbeit, im Auto, zu Hause. Wir drehen jetzt gemeinsam die Boxen auf. Ja? Und dann machen wir Turn Up zu Chris Brown mit seinem Track Yeah. 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
2: 14 Uhr schon, die Zeit fliegt heute. Ich bin Samani, in 10 Minuten hören wir You Not Us. Jetzt gibt's Harrison mit All the Things She Said.

Wir wollen die beiden immer etwas Neues erfinden, um den Spaß bei der Sache zu behalten. Ja, das haben sie im Interview verraten, die Energy Stars You Not Us. Denn bei Stillstand wird den Jungs schnell langweilig. Ja? Ihr neuer Song Flipside hat 0% Stillstand. Hören wir jetzt rein. Hier ist You Not Us feat. 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

0: Good News für alle, die mit dem Bus unterwegs sind. Es wird einfach 400 neue Bus-Wartehäuschen in Hamburg geben. Ja, die sollen dann mehr Komfort und Sicherheit im Alltag bieten, Barrierefreiheit und altersgerecht sein. Also mit den Neuerungen ist wirklich an alle gedacht und vielleicht fahre ich dann auch wieder öfter mal mit dem Bus.
1: Yay! Du, dann sehen wir uns vielleicht öfter im Bus, weil ich wollte ja umschulen zum Busfahrer.
0: Oh.
1: Ja. Ich habe ja auch privat so hier zu Hause so einen Omnibus-Simulator am PC, so mit Lenkrad und Pedalen und so. Und
0: da überlege ich mir das lieber nochmal, ob ich da einsteigen würde bei dir.
1: Ja, es läuft auch ehrlich gesagt noch nicht ganz so erfolgreich am PC.
2: Ich muss raus!
3: Und das gibt's morgen.
1: So Leute, auch Marlin Geistfeld.
4: Alles klar, wir legen los, wir starten. Achtung, Force für den
1: Bügelschießen. Yes! Klingt's gerade überall so. Der Dom, der Sommerdom findet statt, dieses Jahr sogar eine Woche länger. 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
0: Ja, genau, denn ihr sichert euch ein Dompaket im Wert von weitaus mehr als 200 Euro. Einfach mal morgen dabei sein bei den Domspielen um 10 nach 7.
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9: Es ist kurz vor halb drei, euch einen schönen Mittwoch, der Finn hier. Und das Wetter heute, ja, eine 10 von 10 würde ich sagen. Alles eigentlich nur perfekt. Aktuell 23 Grad, kriegen maximal noch vielleicht so 25. Die Sonne ist den ganzen Tag mit dabei, also heute noch super auszuhalten. Ab morgen wird es dann wieder heiß, da kriegen wir 29 Grad, am Freitag sogar wieder bis zu 34. Dann einmal rüber auf die Straßen. Da gibt es zwei Staus, einmal auf der A1 Lübeck Richtung Hamburg, wird aber ein bisschen weniger wieder. 2 Kilometer steht ihr dann noch ab Billstedt. Und auf der A7 dauert es auch länger, Hannover Richtung Flensburg, 3 Kilometer Stau ab Waltershof. Und wenn ihr noch mehr gesehen habt, dann gerne her damit. Kurz einfach eine WhatsApp-Nachricht drüber schicken oder durchrufen. Die Nummer 040 48 001 97 1. Und dann gibt's jetzt noch alles, was in Hamburg so los ist. Eins der großen Themen ist gerade die Holstenstraße. Da steht ein einsturzgefährdetes Haus und weil das wohl so gefährlich war, mussten die Bewohner vor 2 Wochen innerhalb von ein paar Minuten ihre Wohnungen verlassen. Seitdem durften sie auch nicht mehr zurück. Das heißt also, die Wohnungen sind noch voll mit den ganzen persönlichen Sachen. Gestern wurde der marode hintere Teil trotzdem abgerissen. Wie genau es jetzt weitergeht, wissen die Bewohner aber auch nicht, hat uns die Mieterin Lara gesagt.
10: Ja, das Bezirksamt hat uns gesagt, dass es nur der hintere Teil abgerissen wird und dann so schnell wie möglich der auch wieder aufgebaut werden soll. Darauf hoffen wir, darauf setzen wir. Der Eigentümer selbst hat uns da auch andere Sachen angedeutet. Da ist natürlich unsere große Angst, dass er eigentlich die Intention hat, das Haus hier abzureißen. Vielleicht hat er sich deswegen auch so lange nicht darum gekümmert und dann einen schicken Neubau hinzubauen, den sich dann niemand mehr leisten kann.
9: Statiker prüfen jetzt erstmal, ob zumindest der vordere Teil des Hauses stehen bleiben kann und die Menschen irgendwann zurückkehren können. Ja, und dann soll es für Studierende bald mehr BAföG geben. Aber etwas später, als das mal geplant war. Die Bundesregierung will das Ganze heute auf den Weg bringen. Die Förderung wird ja immer individuell berechnet, aber ab dem nächsten Sommersemester soll man dann maximal 992 Euro kriegen. Das sind dann knapp 150 Euro mehr als jetzt gerade. Hintergrund sind vor allem die gestiegenen Kosten beim Wohnen. Ein WG-Zimmer kostet in Deutschland mittlerweile im Schnitt mehr als 500 Euro. Und bei der Leichtathletik-EM gab es gestern die nächsten Medaillen für das Team Deutschland. Und das war auch historisch. Der Hamburger Owen Unser hat im 100-Meter-Finale nämlich Bronze gewonnen. Und das gab es seit 40 Jahren nicht mehr. Trotz der möglichen Dopingsperre hat er also abgeliefert.
11: Ich bin unfassbar glücklich, dass ja, Deutschland hinter mir steht. Und das war auch ein Stück weit für die, dass ich die Bronzemedaille hier gewinnen konnte.
9: Das hat er in der Sportschau nach dem Rennen gesagt. Neben Unser gab es sogar noch eine Medaille. Im Hammerwerfen hat Merlin Hummel Silber gewonnen.

0: Wir müssen dringend wieder über unsere Hauptstadt reden. Berlin ist ein kompletter Fiebertraum. 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Mittlerweile gibt's dort nämlich eine Blitzer-App für Fahrkartenkontrollen. Die App heißt Freifahrten und zeigt dir auf einer Karte, wo gerade Kontrolleure in Bus und Bahn unterwegs sind. Über 55.000 Menschen haben schon Kontrolleure gemeldet. Die App wurde von einem Studenten entwickelt und die Berliner Verkehrsgemeinschaft findet's nicht so cool und sagt, wer die App nutzt, würde es unsolidarisch handeln. Finde ich eine sehr interessante Wortwahl. Ja, meine ehrliche Meinung, den Job Fahrkartenkontrolleur auszuüben, ist viel unsolidarischer.
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Energy Star Somber hatte auf dem Ziggy Festival in Budapest seinen ersten Festivalauftritt in Europa und er hat richtig abgerissen. Und jetzt hören wir ihn hier mit My Body Isn't Ready bei Energy. Spielen wir euch immer die besten neuen Hits. Habt einen richtig guten Mittwoch.

0: Leute, ich wünsche euch einen ganz schönen Mittwoch heute. Das sollte noch gar nicht losgehen hier. Naja, gut. Kollegin Emily auch mit am Start.
1: Moin.
0: Hello, bist du ready für eine Runde? Fakt oder Fake?
1: Ich bin absolut ready. Es kann losgehen.
0: Okay, ich habe gesehen, du hast vorhin schon auf meinen Bildschirm geluscht. Ich hoffe,
1: das
0: du
1: stimmt
0: hast
1: gar nicht.
0: Ja. Ich sehe das alles hier. Gut. Männliche Pinguine schenken den Weibchen Steine, wenn sie einen Crush haben. Ist das ein Fakt oder ein Fake?
1: Boah, Loki, ich habe das Gefühl, ich habe das schon mal irgendwo auf Insta-Reels oder so gesehen, während ich da gedoomscrolled,
0: warst du im Rabbit Hole der Pinguine angelangt.
1: Kann schon sein. Also ich sag, ich habe nicht auf deinen Bildschirm geguckt, Giselle, aber ich glaube, ich habe es schon mal irgendwo gesehen und sage deswegen, das stimmt. Und außerdem, wie süß ist denn das?
0: Das wäre so richtig süß,
1: ich sag,
0: ne?
1: Ist ein Fakt.
0: Okay, haben männliche Pinguine wirklich, schenken sie den Weibchen Steine, wenn sie einen Crush haben? Das ist ein
2: Fakt.
0: Ja, das stimmt. Woohoo. Und wenn der Stein gut ist, dann bekommt es sogar so eine Chance, der männliche Pinguin.
1: Ja, cool, das, ne? könnten wir auch einführen.
0: Ja, ist echt so an alle Männer da draußen. Schicken wir ein paar Steine hier vorbei.
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0: Und hier geht's gleich weiter mit richtig nicer Mucke von Shakira und Burna Boy. 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
5: Es ist kurz vor halb vier.
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5: 23 Grad haben wir gerade mit Sonne pur und es bleibt auch eigentlich heute den ganzen Tag so. Richtig, richtig nice und wir schauen mal rüber auf die Straßen. Da steht hier ein bisschen länger auf der A7 Flensburg Richtung Hamburg. Da sind es 5 Kilometer ab dem Dreieck Nordwest und in der Gegenrichtung A7 Hannover Richtung Flensburg ab Waltershof sind es 3 Kilometer. Das war's auch schon und wenn ihr noch was habt, schickt's mal rüber an die 040 48 001 97 1 und dann rüber zu Finn. Du hast alles, was in Hamburg heute wichtig ist und da soll das Warten auf den Bus jetzt ein bisschen angenehmer werden.
7: Ja. Ja, genau. Wir kriegen nämlich 400 neue Wartehäuschen. 100 davon bekommen sogar noch ein begrüntes Dach dazu. Und ein ganz paar gibt es davon auch schon. Und weil man gemerkt hat, dass die Bienen das richtig cool finden und da viele unterwegs sind, will man das jetzt fördern. Und deswegen sollen laut Angis Tjarks noch ein paar dazukommen. Außerdem will man auch noch 100 neue digitale Werbetafeln installieren. Die Werbefirmen, die kümmern sich dafür dann auch um die Häuschen und zahlen der Stadt laut Verkehrsbehörde jährlich rund 30 Millionen Euro. Ja, und dann haben ja gerade viele Flüsse bei uns in Deutschland krasses Niedrigwasser. Und deswegen will Bundesverkehrsminister Steffen Bilger jetzt die Flüsse ausbauen, damit die Schiffe nicht so von der Trockenheit abhängig sind. Aktuell können viele Schiffe nämlich deutlich weniger laden oder teilweise gar nicht mehr fahren. Das Ganze will man jetzt aber erstmal besprechen. Was auf jeden Fall aber schon passiert, das ist ja, dass die LKW in vielen Bundesländern auch am Sonntag schon unterwegs sein dürfen, um wichtige Ware dann von A nach B zu bringen. Und Cristiano Ronaldo und Georgina Rodriguez haben es jetzt doch getan. Nach vielen Spekulationen am letzten Wochenende haben sie jetzt aber wirklich geheiratet. Und zwar eine kleine Runde in Portugal zusammen mit der ganzen Family.
5: Danke dir. Krass, ich dachte, die haben noch gar nicht geheiratet.
7: Doch, jetzt
5: das
7: ist es soweit.
5: Krass, ja, Glückwunsch.
7: Sie sind Mann und Frau, ja.
5: Wann ist bei dir soweit, Finn?
7: Du, neues Thema bitte. Wir machen weiter ganz viel Musik jetzt hier.
5: Ja, den Sommerhit 2026, das ist auch eine gute Nachricht. Den hören wir jetzt. Shakira mit Dai Dai.

0: heute ist wieder Energy Pizza Mittwoch mit Mundfein. Die haben Pizzen, Pasta, Bowls, Salat und alles, was das Herz begehrt. Claudia hat sich auch registriert, die habe ich hier gerade in der Leitung. Wie oft isst du so Pizza in der Woche?
1: Zwei wöchentlich.
0: Oh, okay, also schon eine Pizza-Liebhaberin hier.
1: Ja, so ein Junkie.
0: Okay, was ist deine Lieblingspizza?
1: Fungi.
0: Fungi, das kam ja wie aus der Pistole geschossen. Nice. Und ja. Wie viele seid ihr so bei euch im Team?
1: 10.
0: 10 Leute, alles klar. Und heute hättet ihr auch Bock auf Pizza?
1: Ja.
0: Ja, okay.
1: Ja,
0: dann
1: klar.
0: Dann würde ich mal sagen, gibt's Pizza für euch.
1: Cool, danke. Das ist ja geil.
0: Sehr, sehr nice. Und wenn ihr jetzt auch Bock habt auf Pizza für euch und eure Kollegen, dann meldet euch einfach mal an. Geht ganz easy auf energy.de und dann seid ihr schon vielleicht nächste Woche dabei beim Energy Pizza Mittwoch zusammen mit Mundfein.
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7: Vielleicht seid ihr Radsportler und kennt irgendwie das Radsportteam Wismar Liesebike. Die sind nämlich auch in dieser Saison bei den großen Rennen wieder mittendrin und zeigen, was man mit Leidenschaft alles machen kann. Und genau diese Leidenschaft könnt ihr jetzt hautnah mitfeiern. Egal, ob ihr jeden Tag ins Büro radelt oder am Wochenende auch gerne mal eine längere Ausfahrt macht, jetzt könnt ihr Teil von etwas Großem werden. 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

Energy läuft bei euch und 2016 war schon ein bisschen wild bei mir. Da war ich nämlich 16 Jahre alt und war mit Freundinnen auch an der Ostsee und das war natürlich auch in dem Alter ein bisschen ereignisreich. Und ein Lied, das verbinde ich so krass mit diesem Trip und das hören wir jetzt einfach. Perfect Strangers von Jonas Blue und JP Cooper. So ein Banger.

0: Es ist kurz vor vier.
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0: Richtig nice Mucke gibt's hier gleich von Era Star. Jetzt aber erstmal Justin, Jack Style und John mit Turn the Lights Off. Macht euch einen richtig schönen Mittwoch.

Jährlich ziehen tausende Menschen von Berlin aus der Hauptstadt raus. Energy-Star Peggy Gou, die hat aber nach zehn Jahren keine Lust mehr da zu leben. Aber ich finde, die Berliner Einflüsse, die hört man trotzdem noch raus aus ihrer Musik. So ein Mix aus Techno und Dance. Und wir hören jetzt mal rein. Das ist

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1: Energy ist an, heute mit mir Giselle und ich hoffe, ihr habt einen schönen Mittwoch bis jetzt. 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
1: Ja, und hier geht's gleich mit richtig guter Musik weiter. Den Anfang macht dann Tame Impala und Jenny mit Dracula.
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1: Es ist kurz vor 6:30.

0: Leute, es ist natürlich kurz vor halb fünf, noch nicht halb sieben. Das Wetter, es verwirrt meine Sinne, die ganze Sonne. Ich kann damit nicht umgehen. 23 Grad haben wir gerade und morgen wird es auch nochmal richtig schön warm bei 29 Grad. Und am Freitag, da bekommen wir nochmal 33 Grad sogar. Alles bei Sonne pur, also Leute, nochmal den Sommer richtig genießen. Gucken wir mal rüber auf die Straßen. Da ist ein bisschen was los. Einmal auf der A7 Flensburg Richtung Hamburg. Da sind es 5 Kilometer ab dem Dreieck Nordwest. In der Gegenrichtung A7 Hannover Richtung Flensburg. Da steht er 3 Kilometer ab Waltershof. Und auf der A25 Richtung Geesthacht. Da sind es 2 Kilometer ab dem Dreieck Südost. Wenn ihr noch was habt, dann schickt es mal rüber an die 040 48 001 97 1. Und dann weiter mit Finn. 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Und da gibt es ein sehr spannendes Naturspektakel heute zu sehen.
1: Ja, genau. Heute gibt es ja die partielle Sonnenfinsternis. Der Mond, der schiebt sich dabei vor die Sonne und verdeckt sie so um rund 85%. Los geht das Ganze gegen 19.10 Uhr. Am stärksten ist sie dann um 20.07 Uhr zu sehen. Wichtig ist nur, dass man sich das nicht mit bloßem Auge anguckt, hat mir Mariana Wagner vom Planetarium erzählt.
2: Man muss eine zertifizierte Sonnenfinsternisbrille haben, keine Experimente, keine Sonnenbrillen irgendwie stapeln oder irgendwas anderes machen. Solche Brillen lassen nur 0,001% des Sonnenlichts durch. Alles andere schädigt die Augen. Das merkt man vielleicht noch nicht jetzt, aber in ein paar Jahren hat man dann den Augenschaden.
1: Wenn ihr also so eine Brille haben solltet und euch das angucken möchtet, dann sucht euch am besten einen Platz, wo ihr einen freien Blick auf den Horizont habt. Das geht bei uns zum Beispiel vom Altonaer Balkon oder auch vom Bunker auf St. Pauli ganz gut. Ja, und dann soll sich jetzt was bei den Verpackungen bei uns in Deutschland ändern. Man kennt das ja zum Beispiel beim Online-Shopping. Man bestellt was winzig Kleines und bekommt dann dafür irgendwie einen halben Umzugskarton zugeschickt. Ja, und damit soll jetzt Schluss sein. Die EU will nämlich die Regeln für Verpackungen verschärfen, damit deutlich weniger Müll produziert wird. Ab 2030 verschwinden zum Beispiel kleine Ketchup-Tütchen in Fastfood-Restaurants, Plastiknetze für Obst und Mini-Shampoos im Hotel. Auch die Versandpakete dürfen dann höchstens nur noch zur Hälfte aus leerem Raum bestehen. Und bis 2030 sollen fast alle Verpackungen in der EU recycelbar sein. Und dann gibt's bei WhatsApp auch was Neues, nämlich ein Update. Da werden die Gruppenchats übersichtlicher gemacht. Bei Umfragen kann man dann in Zukunft eine Deadline setzen. Man hat 15 Minuten lang Zeit, das Ganze nochmal zu bearbeiten. Und man kann auch anonym abstimmen.
0: Oha, das ist ja mal was richtig Nices. Und hier geht's auch sehr nice weiter mit Alex Warren und Fever Dream. DJ Goja auch mit dabei. Mit Chico. Und das ist Tame Impala mit Dracula. Banerjee spielen wir euch immer die besten neuen Hits. Kommt gut in den Mittwoch.

0: Energy ist an. Heute mit mir Giselle und wir hatten hier in der Redaktion ja letztens wieder eine heiße Diskussion über das Thema Vergleichen. Kollege Finn jetzt auch mit am Start. Wie ist das bei dir so?
1: Ich vergleiche mich ununterbrochen gefühlt mit allen Leuten. Das ist ganz schlimm.
0: Das hätte ich gar nicht gedacht. Krass.
1: Ja, doch, leider schon. Gerade auch bei Social Media und so. Du siehst immer, wenn Leute, weißt du, in meinem Alter haben schon 3 Häuser gekauft.
0: In deinem Alter, okay.
1: Und irgendwie 2-mal geschieden, 15 Kinder und so, 3 Autos. Das ist so, denke ich mir, und ich, was mache ich? So, ja, das
0: okay,
1: ist schon so.
0: Krass. Ja, ich finde das heftig. Ich, irgendwie bei mir, ich weiß nicht, ja, im Sportbereich vor allem. Und vielleicht so ein bisschen so dieses Aussehen-Ding. Das
1: auf jeden Fall
0: auch,
1: ja. Im Sport ganz besonders natürlich. Da kann man das ja auch so gut vergleichen. Was hat der eine geschafft, wie schnell und wie lange? Langsam und so. Es ist, ja, ist einfach so.
0: Das stimmt. Aber um diesem Phänomen mal auf den Grund zu gehen, habe ich mir einen Experten dazu geholt. Und in der Stunde sprechen wir mal mit dem. Und dann erfahren wir auch, wie wir am besten damit umgehen können.
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0: Und hier geht's gleich rein in die 10 Hits am Stück. Den Anfang macht Harry Styles mit American Girl.
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0: Drop Dead.
1: Die Backstreet Boys kommen nach Deutschland. 10 Shows spielen ja einfach im Oktober hier. Sie sagen, Deutschland war das erste Land, das sie so richtig groß gemacht hat. Und den Shows wollen sie einfach mal Danke sagen. Und ich sag jetzt mal Danke für diesen nice neuen Song, liebe Backstreet Boys. Bottle Up hören wir nämlich jetzt bei Energy. Spielen wir euch immer die besten neuen Hits.

0: Es ist genau 17 Uhr.
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0: Schönen Mittwoch euch und schöne Musik habe ich auch dabei von Oliver Heldens. Und jetzt Harrison mit All the Things She Said. Genießt mal die Sonne.

DJ und Energy-Star Oliver Heldens. Der erlebt bei seinen Auftritten echt manchmal einiges. Letztens hat er einfach jemanden getroffen, der sich sein Gesicht tätowiert hat. What? Oh mein Gott. Sein Song A-E-I-O-U, den hören wir jetzt bei Energy. Spielen wir euch immer die besten neuen Hits.

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2: Energy läuft bei euch und gleich geht's hier weiter mit sehr, sehr nicer Mucke von One Republic, Need Your Love. Ja, aber vorher müssen wir bitte einmal kurz drüber sprechen, was da los war am Dienstag bei Stadtland Energy. Wir hören mal ganz kurz rein.
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2: 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Aber ich finde, ihr da draußen, ihr versucht mal daran zu kommen. 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
2: Es ist gleich ab 6.
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2: Ja, was soll ich sagen, Leute? Die Sonne ist draußen, 23 Grad haben wir und es bleibt auch heute den ganzen Tag. So, heute Abend wird es ein bisschen wärmer, kälter natürlich. Und morgen wird es dafür immer wärmer. 29 Grad bekommen wir dann. Eigentlich auch Sonne draußen, kein Regen. Und Freitag, da wird es nochmal richtig warm. 33 Grad soll es da werden. Darauf freue ich mich auch schon sehr. Dann gucken wir einmal rüber auf die Straßen. Da ist auf der A7 ein Stau, Flensburg Richtung Hamburg. 5 Kilometer steht ihr da ab dem Dreieck Nordwest. Und auf der A7 Hannover Richtung Flensburg. 3 Kilometer steht ihr da ab Waltershof. Das war's aber auch schon und wenn ihr noch was habt, dann schickt's mal rüber an die 040 48 001 971 und dann rüber zu Finn. Du hast alles, was in Hamburg heute wichtig ist und da soll das Warten auf den Bus jetzt ein bisschen angenehmer werden.
13: Ja genau, wir kriegen nämlich 400 neue Wartehäuschen. 100 davon bekommen sogar noch ein begrüntes Dach dazu. Ein ganz paar gibt's davon nämlich schon und da hat man gemerkt, dass die Bienen das richtig cool finden und deswegen will man das fördern und laut Andreas Tjarks kommen deswegen noch ein paar dazu. Außerdem will man auch noch 100 neue digitale Werbetafeln installieren. Die Werbefirmen kümmern sich dann dafür um die Häuschen und zahlen der Stadt laut Verkehrsbehörde jährlich rund 30 Millionen Euro Nutzungsgebühr. Ja, und dann haben ja viele Flüsse bei uns in Deutschland krasses Niedrigwasser. Und deswegen will Bundesverkehrsminister Steffen Bilger jetzt die Flüsse ausbauen, damit die Schiffe nicht mehr so von der Trockenheit abhängig sind. Aktuell können viele Schiffe nämlich deutlich weniger laden oder teilweise sogar gar nicht mehr fahren. Das Ganze will man jetzt aber erstmal besprechen. Was auf jeden Fall aber schon passiert ist, das ist ja, dass die LKW in vielen Bundesländern auch am Sonntag unterwegs sein dürfen, um wichtige Ware von A nach B zu bringen. Und Cristiano Ronaldo und Georgina Rodriguez haben es jetzt doch getan. Nach vielen Spekulationen am letzten Wochenende haben sie jetzt aber wirklich geheiratet. Und zwar in kleiner Runde in Portugal zusammen mit der ganzen Family.
2: Ja, ist ja auch ganz nett, ne? Danke dir. Und ich habe mir einen Experten dazu geholt. Ich will nicht zu viel verraten, aber es geht ums Thema Vergleichen. Wir reden gleich mal mit dem. Jetzt gibt's aber sehr, sehr nice Musik erstmal von One Republic, Need Your Love bei Energy. Spielen wir euch immer die besten neuen Hits. Habt einen guten Mittwoch.

0: Energy läuft bei euch und wir gehen gleich rein in die 10 jetzt am Stück. Den Anfang macht Felix Yin und Jay Pride mit Heart. Nein, Jay Heart mit Pride. Aber vorher gibt es noch ein Thema. Ja, wir haben hier vorhin schon in der Redaktion über das Thema Vergleichen gesprochen. Wir hatten da alle so unsere Dinge, wo wir uns so ein bisschen vergleichen. Ich zum Beispiel vergleiche vor allem, wenn es ums Aussehen geht, ganz klassisch, auch mit Social Media und so. Und ich glaube, das kennen wir alle. Ich habe dazu mal mit Lennart Gröne gesprochen, der ist Psychologe. Und den habe ich mal gefragt, so ist das denn überhaupt normal, so sich zu vergleichen?
1: Also erstmal ist es so, dass das Vergleichen ganz menschlich ist und auch ganz normal ist. Die sozialpsychologische Forschung zeigt eigentlich ganz gut, dass wir Menschen auch ein Bedürfnis danach haben, unsere Eigenschaften, unsere Fähigkeiten zu überprüfen. Vor allem dann, wenn wir nicht in uns selbst eine Gewissheit tragen, ob eben eine Leistung ja gut oder ja schlecht ist.
0: Okay, das verstehe ich schon mal. Aber wie ist das denn, wenn wir uns

0: so zu viel vergleichen? Wie können wir denn damit am besten umgehen?
1: Es gibt zwei Möglichkeiten. Also entweder wir können das so als Motivation nehmen und uns das zum Vorbild nehmen und sagen, hey, das könnte ich auch schaffen. Wie hat die Person das hinbekommen? Und ich orientiere mich daran. Das kann ja auch hilfreich sein. Es kann aber auch in eine andere Richtung führen, wenn wir zum Beispiel denken, das werde ich niemals schaffen, bin einfach nicht gut genug dafür, mit mir stimmt etwas nicht. Und das geht dann natürlich mit ziemlich belastenden Emotionen einher.
0: Ja, das stimmt wohl, okay. Aber ich habe mir jetzt gemerkt, also wenn ich jetzt jemanden sehe und so denke, oh mein Gott, die Person sieht so viel besser aus als ich, dann denke ich vielleicht so, was inspiriert mich vielleicht auch daran und was könnte ich daraus auch mitnehmen? Das finde ich schon mal gut. Ich finde, das können wir alle mitnehmen und schon mal festhalten.
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Energy läuft bei euch und ich hoffe, ihr habt schon Feierabend, weil der Song jetzt ist echt eine Ode ans Nichtstun und Entspannen. Aber auch wenn ihr jetzt noch am Arbeiten seid, einfach mal kurz nichts machen, weil das werde ich jetzt auch machen. Das ist Bruno Mars mit The Lazy Song bei Energy. Ich spiele euch immer die besten Hits und ich wünsche euch einen richtig schönen Mittwoch.

0: Es ist eine Minute nach sechs.
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0: Schönen Feierabend, ich bin Giselle und ich freue mich schon auf Ray Dalton. Den hören wir gleich mit Got That High und jetzt Teddy Swims mit Mr. Know It All.

Energy-Star Ray Dalton. Der kommt eigentlich aus Seattle, aber er hat eine ganz besondere Verbindung nach Deutschland. Er hat nämlich ganz, ganz viele deutsche Fans und sogar ein deutsches Management. Sein Song Got That High, den hören wir jetzt hier bei Energy. Spielen wir euch immer die besten neuen Hits. Habt einen schönen Feierabend.

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1: Einen fantastischen Feierabend wünsche ich euch. Los geht's mit 100 Euro, die ihr heute Abend schon auf dem Konto haben könnt. Wenn ihr jetzt hier mitspielt, gleich gibt's diese 100 Euro direkt für euch aufs Konto, wenn ihr mir folgende Frage beantworten könnt.
2: Drei Frösche fressen drei Fliegen in 3 Minuten. In wie vielen Minuten fressen 100 Frösche 100 Fliegen?
1: Das ist ja fast ein Zungenbrecher. Also, drei Frösche fressen 3 Fliegen in 3 Minuten. Wie viele Fliegen fressen 100 Frösche in 100 Minuten? Das ist die Frage. Du meine Güte, wer hat's raus? Jetzt anrufen gleich unter der 0137 90 30 200. 50 Cent aus allen deutschen Netzen. Das ist eure Gewinnernummer. 0137 90 30 200. Und dann gibt's 100 Euro heute Abend noch aufs Konto.
3: Mitmachen bitte ab 18. An Minderjährige werden keine Gewinne ausgezahlt. Jeder Anruf kostet 50 Cent aus allen deutschen Netzen. Bitte darauf achten, dass nicht jeder Anruf, der Kosten produziert, auch automatisch ins Studio gelangt. Gewinnchancen im Leitungsspiel 1 zu 200.000. Parallel dazu kann die Redaktion jederzeit ausgewählte Anrufer per Zufallsprinzip direkt ins Studio durchstellen. 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
1: Holt euch 100 Euro, wenn ihr folgende Frage richtig beantwortet.
2: Drei Frösche fressen 3 Fliegen in 3 Minuten. In wie vielen Minuten fressen 100 Frösche 100 Fliegen?
1: So ist es richtig. 0137 90 30 200. 50 Cent aus allen deutschen Netzen. 0137 90 30 200.
2: Drei Frösche fressen 3 Fliegen in 3 Minuten. In wie vielen Minuten fressen 100 Frösche 100 Fliegen?
1: So, das ist die richtige Frage. Die richtige Antwort brauchen wir von euch. Und dann gibt's sofort das Geld. Und zwar 100 Euro. Heute Abend noch aufs Konto. Das könnt ihr jetzt holen mit der 0137 90 30 200. 50 Cent aus allen deutschen Netzen. Ich drücke euch ganz fest in die Daumen und dann seid ihr hoffentlich ganz schnell bei mir mit Leitung 2. Geht's nämlich direkt rein hier zu uns ins Studio. Es klappt ja wunderbar. Also besser, als ich mir je gedacht hätte. Die Leitung 2. Bitteschön, wer ist da?
4: Ja, hallo, Thorsten hier.
1: Hallo Thorsten, Abend. Thorsten, was hast denn du raus?
4: Ja, auch 3 Minuten.
1: Auch 3 Minuten. Der Thorsten hat aufgepasst, wunderbar. Und dafür gibt's 100 Euro.
4: Dankeschön.
1: Super. Wir rufen dich zurück, leg einfach auf, bleib in der Nähe vom Telefon und dann wünsche dir ganz viel Spaß mit dem Geld. Und wir starten in die nächste Runde. Habt ihr Bock nochmal auf 100 Euro? Ja? Okay, machen wir. Die nächsten 100 Euro mit dieser Frage.
2: Ein Mann geht in die Stadt. Es kommen ihm 3 Hunde und 4 Frauen mit jeweils 4 Kindern entgegen. Wie viele Beine gehen in die Stadt?
1: Holt euch jetzt die nächsten 100 Euro, auch das natürlich heute Abend pünktlich zur Sonnenfinsternis auf eurem Konto. Ein Mann geht in die Stadt, es kommen ihm 3 Hunde und 4 Frauen mit jeweils 4 Kindern entgegen. Wie viele Beine gehen in die Stadt? Die Telefonnummer, die Gewinnnummer ist die 0137 90 30 200. 50 Cent aus allen deutschen Netzen. 0137 90 30 200. Und mit Leitung 2 geht's dann wieder direkt rein und dann macht ihr das genauso toll wie Thorsten und holt euch 100 Euro. Aber aufgepasst, Anni war schon mal bei uns und hat das hier gesagt. Anni, ganz schnell Geld verdienen mit der richtigen Antwort. Was hast du raus?
5: Ja, 52 Beine.
1: 52 Beine. Grundsätzlich alles mal so richtig zusammengezählt, aber in diesem Falle nicht richtig. Nee. Da hat sie nicht ganz aufgepasst. Warum kann 52 nicht stimmen? Ihr habt's richtig, dann holt euch jetzt das Geld. 0137 90 30 200, 50 Cent aus allen deutschen Netzen. 0137 90 30 200 und ich erhöhe sogar, ich verdopple euren Gewinn. Wir machen einfach 200 Euro daraus. Seid ihr einverstanden? Ja, oder? Gehen wir nochmal die Frage durch.
2: Ein Mann geht in die Stadt. Mhm. Es kommen ihm 3 Hunde und 4 Frauen mit jeweils 4 Kindern entgegen. Wie viele Beine gehen in

0: die Stadt.
1: Ein Mann geht in die Stadt. Es kommen ihm 3 Hunde und 4 Frauen mit jeweils 4 Kindern entgegen. Wie viele Beine gehen in die Stadt? 0137 90 30 250 Cent aus allen deutschen Netzen. 0137 90 30 200. Und das sind dann 200 Euro für euch, wenn ihr die richtige Antwort habt und nicht den Fehler macht wie Herr Neumann, der schon mal mitgespielt hat.
2: Was haben Sie raus, bitte?
3: Die Lösung sind 40 Beine.
2: Wie kommen Sie auf 40 Beine, Herr Neumann?
3: Also es wird ja nicht nach Hunden gefragt, also keine Pfoten. Deswegen 40 Beine.
2: Das hat mit den Hundepfoten überhaupt gar nichts zu tun. Hören Sie sich die Frage nochmal an, es tut mir leid.
1: Da hatte er zu kompliziert gedacht. Macht's euch nicht so kompliziert. Hört einfach auf die Frage und dann könnt ihr das beantworten. Und wisst ihr, was ich mache? Ich verdopple nochmals euren Gewinn. Jetzt gibt es 400 Euro Sonnenfinsternisgeld. Warum Sonnenfinsternisgeld? Weil es heute Abend schon auf dem Konto ist. 0137 90 30 200. 50 Cent aus allen deutschen Netzen. 0137 90 30 200.
0: Ein Mann geht in die Stadt. Es kommen ihm 3 Hunde und 4 Frauen mit jeweils 4 Kindern entgegen. Wie viele Beine gehen in die Stadt?
1: So, wer die richtige Antwort hat, der kassiert jetzt hier ohne Witz, ohne Flachs 400 Euro. Und, ach wisst ihr was, das ist irgendwie auch eine komische Summe. Ich leg nochmal einen 100er drauf. Wir machen 500 Euro. Das ist eine runde Sache. So, komm. 500 Euro. Und die Telefonnummer kommt gleich dazu. Vorher noch einmal die Frage. Hört sie euch alle an und dann holt euch jetzt die 500 Euro.
0: Ein Mann geht in die Stadt. Es kommen ihm 3 Hunde und 4 Frauen mit jeweils 4 Kindern entgegen. Wie viele Beine gehen in die Stadt?
1: So, wer hat's jetzt richtig raus? 0137 90 30 200. Das ist die Nummer zum Mitspielen. 50 Cent aus allen deutschen Netzen. 0137 90 30 200. Es geht um 500 Euro. Daniel hatte auch schon mal mitgespielt und hatte leider das hier gesagt. So, lieber Daniel, du sagst jetzt aber bitte nicht 52 und auch nicht 40, oder?
4: Nee, 28.
1: 28 sagst du? Mhm. Ja, so vom Rechnen her kann ich jetzt nichts gegen sagen, aber es ist trotzdem falsch. Nee, war nicht 28. Warum kann das nicht stimmen? Warum stimmt denn auch 28 nicht? Wer es besser macht, holt sich jetzt, na komm, was soll's, 600 Euro. 600 Euro für die richtige Antwort. Jetzt einwählen, wenn ihr die richtige Antwort habt. 0137 90 30 200. 50 Cent aus allen deutschen Netzen. Aber vielleicht schaffen wir es ja innerhalb der nächsten Minute, das jetzt aufzulösen. 0137 90 30 200. 50 Cent aus allen deutschen Netzen. Ein Mann geht in die Stadt. Es kommen ihm 3 Hunde und 4 Frauen mit jeweils 4 Kindern entgegen. Wie viele Beine gehen in die Stadt? So, und ich lege auch nochmal Geld für euch drauf. Ich mache jetzt 750 Euro. Und vielleicht klingelt es in den nächsten 30 Sekunden. 750 Euro. Heute Abend auf dem Konto. Ihr habt das Geld heute Abend zur freien Verfügung schon auf dem Konto. 0137 90 30 200. 50 Cent aus allen deutschen Netzen. 0137 90 30 200. Immer noch kein Klingeln. Das Geld ist noch da. 750 Euro. Heute Abend. Immer noch kein Klingeln. Leute, bitte. Jetzt macht keinen Fehler. Wählt euch hier ein, holt euch das Geld und bitte nicht sowas sagen wie die Angelika, die schon mal angerufen hatte.
2: Was haben Sie denn raus, bitte?
5: Also, ich habe alles zusammengezählt. Die Kinder, die Menschen, die Tiere. Ich habe 54 Beine.
2: 54 Beine?
5: Ja. Ne?
2: Ja, ist leider auch ein Problem, nichts, Angelika. Ja.
1: Wir sind schon viel zu lange an dieser Frage. Deshalb jetzt wirklich, wer hat gut zugehört? Ich kann eigentlich finanziell auch nichts mehr machen. Ich mache es aber einfach für euch. Sonnenfinsternisbonus 1.000 Euro für euch ab jetzt. Wer sich jetzt einwählt, wer jetzt Leitung 2 erwischt und die richtige Antwort hat, kassiert heute Abend tatsächlich ohne Flachs, ohne Witz 1.000 Euro. Jetzt zählt's.

0: 0137 90 30 200. 0137 90 30 200. Ein Mann geht in die Stadt. Es kommen ihm 3 Hunde und 4 Frauen mit jeweils 4 Kindern entgegen. Wie viele Beine gehen in die Stadt? Wie viele Beine gehen in die Stadt? Das können doch auch gar nicht 54 sein. Wer auf die Frage hört und sich das bildlich vorstellt, der kann doch nicht auf 54 oder auf 28 kommen. So, pass auf, Folgendes, es hat immer noch nicht geklingelt. Ich gebe euch jetzt eine zweite Leitung mit rein ins Spiel. Wir verdoppeln jetzt eure Gewinnchance hier. Leitung 2 bleibt bestehen. Leitung 6 kommt mit dazu. Ich mache das jetzt für euch. Die doppelte Gewinnchance. 2 Leitungen führen zu 1.000 Euro. Und diese 1.000 Euro, die sind heute Abend auf deinem Konto. Versprochen. 0137 90 30 200. 50 Cent aus allen deutschen Netzen. 0137 90 30 200. Ein Mann geht in die Stadt. Es kommen ihm 3 Hunde und 4 Frauen mit jeweils 4 Kindern entgegen. Wie viele Beine gehen in die Stadt? Es ist klar, wenn man im Feierabend mal eben so kurz nebenbei zuhört, dann ist das vielleicht... Da kann man vielleicht mal was überhören. Das ist aber jetzt wirklich schwierig. Ihr müsst gut zuhören. Wer die Frage richtig anhört, der holt sich jetzt 1.000 Euro.
1: Ein Mann geht in die Stadt. Es kommen ihm 3 Hunde und 4 Frauen mit jeweils 4 Kindern entgegen. Wie viele Beine gehen in die Stadt?
0: So, immer noch kein Klingeln. Das bedeutet, das Geld ist noch da. Die 1.000 Euro könnt ihr euch noch holen. Ich verdoppel nochmal eure Gewinnchance. Jeder, der anruft, bekommt eine Leitung. Holt euch jetzt noch die 9 oder die 11 dazu. Es ist jetzt die 2, die 6, die 9 und die 11. Vierfache Gewinnchance. 4 Gewinnleitungen führen jetzt zu 1.000 Euro. Immer noch kein Klingeln. Die Sendung ist ja bald schon wieder vorbei. Guck mal, es ist jetzt hier schon wieder 18.42 Uhr. Es ist gleich 15:45. Leute, die Zeit rennt uns davon. 0137 90 30 200. 50 Cent aus allen deutschen Netzen. Es wird garantiert klingeln. Wir gehen hier nicht aus dem Studio raus, der Spielechef und ich, der ganz schilder hinten in der Ecke sitzt. Wir gehen nicht ohne Gewinner oder Gewinnerin raus. 0137 90 30 200. 50 Cent aus allen deutschen Netzen. 0137 90 30 200. Für diejenigen, die jetzt gerade eingeschaltet haben, ich wiederhole auch nochmal die Frage.
1: Ein Mann geht in die Stadt. Es kommen ihm 3 Hunde und 4 Frauen mit jeweils 4 Kindern entgegen. Wie viele Beine gehen in die Stadt?
0: Bitte gut, wirklich gut zuhören. Ein Mann geht in die Stadt. Es kommen ihm 3 Hunde und 4 Frauen mit jeweils 4 Kindern entgegen. Wie viele Beine gehen in die Stadt? Komm, es hat noch nicht geklingelt. Jetzt müssen wir wirklich was tun. Ich gebe euch 3 Leitungen dazu. Nicht 2, sondern 3. Wir machen jetzt einfach mal so die 7-fache Gewinnchance für euch. Die 14, die 16 und die 18 kommen noch mit dazu. Ich mache jetzt hier feuerfrei für euch. Achtung, 1.000 Euro jetzt. Ganz schnell einwählen. Wer es raus hat, wer jetzt wirklich den Kniff hat, wer gut zugehört hat, holt sich jetzt 1.000 Euro und das Geld ist heute auf dem Konto. Wir machen es jetzt klar. 7-fache Gewinnchance. 0137 90 30 200. 50 Cent aus allen deutschen Netzen. 0137 90 30 200. Es ist 18.43 Uhr, 35 Sekunden, gleich 15:45. Sendung ist bald vorbei. Wir brauchen jetzt eine Antwort. Wir brauchen jetzt die richtige Antwort.
1: Ein Mann geht in die Stadt. Es kommen ihm 3 Hunde und 4 Frauen mit jeweils 4 Kindern entgegen. Wie viele Beine gehen in die Stadt?
0: Garantiertes Klingeln innerhalb der nächsten 180 Sekunden. Wir sind gleich weg. Wir brauchen jetzt die richtige Antwort von euch. Und ich gebe euch jetzt auch von meiner Seite aus nochmal alles mit rein, was ich machen kann. Ich gebe euch nochmal 3 Leitungen mit dazu. Die 10-fache Gewinnchance, liebe Leute. Mit der 23, 25 und 27. So, und pass auf, es ist so. Jeder, der anruft, bekommt eine Leitung. Und mit einer von unseren 10 Leitungen seid ihr bei mir. Dann sagt ihr die richtige Antwort und dann kassiert ihr unfassbare 1.000.

0: 0137 90 30 200. 0137 90 30 200. Die letzten 120 Sekunden. Wir sind dann weg. Also das ist die gute Nachricht. Die Sendung ist dann vorbei. Das heißt, innerhalb der Zeit wird es jetzt klingeln. Ein letztes Mal noch die Frage, die letzten 120 Sekunden.
1: Ein Mann geht in die Stadt. Es kommen ihm 3 Hunde und 4 Frauen mit jeweils 4 Kindern entgegen. Wie viele Beine gehen in die Stadt?
0: Wie viele Beine gehen in die Stadt? 0137 90 30 200. 50 Cent aus allen deutschen Netzen. 0137 90 30 200. Liebe Regie, wir bleiben bitte drauf. Wir bleiben bitte die letzten 90 Sekunden. Wir bleiben drauf, bis es hier klingelt. Ich gehe nicht ohne Gewinner oder Gewinnerin. Das ist die finale Musik. 0137 90 30 200. Unter 90 Sekunden. 0137 90 30 200. 50 Cent aus allen deutschen Netzen. Es geht um 1.000 Euro. Stellt euch vor, ihr seid jetzt hier in einer von den 10 Leitungen. Ihr sagt die richtige Antwort. Dann habt ihr heute Abend, 1.000 Euro auf dem Konto. 0137 90 30 200. 50 Cent aus allen deutschen Netzen. 0137 90 30 200. Ein Mann geht in die Stadt. Es kommen ihm 3 Hunde und 4 Frauen mit jeweils 4 Kindern entgegen. Wie viele Beine gehen in die Stadt? Die letzten Sekunden. Geld geht garantiert raus. Warum können es nicht 40 sein? Warum nicht 52? Warum nicht 54? Wer hat die richtige Antwort? Wer hat aufgepasst? Wer schnappt sich 1.000 Euro? Und da klingelt in Leitung 18 vom Chance-Button ausgewählt. Wer ist denn da?
2: Markus ist da.
0: Markus! Was hast du raus?
2: 2.
0: Markus, weißt du was? Das ist richtig! 1.000 Euro, herzlichen Glückwunsch.
2: Dankeschön.
0: Wir rufen dich zurück, bleib einfach in der Nähe vom Telefon. Schönen Abend.
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Grande ist einfach so krass unterwegs. Sie hat einfach mit ihrem neuesten Album das 7. Nummer-1-Album in den US-Charts gemacht. Und einen Song davon hören wir jetzt mal. Ein bisschen was Ruhigeres, ganz schön für den Mittwochabend. Das ist Hey Dad, I Made You Love Me bei Anna.

0: gleich 7 Uhr.
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0: Schönen Mittwochabend von mir, Giselle. Neue Musik gibt's gleich noch von Delta Goodrem, Hologram. Und jetzt Taylor Swift mit Elizabeth Taylor. Macht's euch gemütlich.

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David Guetta und Flo Rida, ey, die sind einfach richtig krass. Richtig krass ist aber auch Delta Goodrem. Die stand nämlich schon mit 7 das erste Mal vor der Kamera. In der US-amerikanischen Werbung war das. Und seitdem war sie auch noch als Schauspielerin unterwegs. Und singen kann sie ja auch noch. Jetzt hören wir sie mit Hologram. So.

Energy läuft bei euch heute Abend mit mir, Giselle. Ja, und morgen soll es ja nochmal richtig warm werden und Freitag auch nochmal 33 Grad einfach. Ich finde es ja sehr nice, dann sich ans Wasser zu chillen oder irgendwo drin, wo es schön eine Klimaanlage gibt. Und Achtung, jetzt kommt mein Geheimtipp. Einfach mal ins Kino gehen. Da ist dann ja auch nicht so viel los bei dem Wetter. Und ich habe auch einfach die Odyssee noch nicht gesehen. Das ist wirklich, das geht gar nicht. Und euer

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0: Es ist kurz vor 7:30.
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0: 24 Grad haben wir einfach gerade noch. Ich mache ja gleich Feierabend. Vielleicht gehe ich noch eine Runde spazieren. Morgen geht es genauso sommerlich weiter. 29 Grad bekommen wir da einfach. Und am Freitag auch nochmal 33 Grad. Wie schön ist das denn? Und auch schöner, Leute, auf den Straßen ist auch nichts los. Wenn ihr noch was gesehen habt, dann schickt's rüber an die 040 48 00 197 1. 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Und da soll das Warten auf den Bus jetzt noch ein bisschen angenehmer werden.
14: Ja, genau. Wir kriegen nämlich 400 neue Wartehäuschen. 100 davon bekommen sogar noch ein begrüntes Dach dazu. Ein ganz paar gibt's davon nämlich schon und da hat man gemerkt, dass die Bienen das richtig cool finden und deswegen will man das fördern und laut Agnes Tjarks kommen deswegen noch ein paar dazu. Außerdem will man auch noch 100 neue digitale Werbetafeln installieren. Die Werbefirmen kümmern sich dann dafür um die Häuschen und zahlen der Stadt laut Verkehrsbehörde jährlich rund 30 Millionen Euro Nutzungsgebühr. Ja, und dann haben ja viele Flüsse bei uns in Deutschland krasses Niedrigwasser. Und deswegen will Bundesverkehrsminister Steffen Bilger jetzt die Flüsse ausbauen, damit die Schiffe nicht mehr so von der Trockenheit abhängig sind. Aktuell können viele Schiffe nämlich deutlich weniger laden oder teilweise sogar gar nicht mehr fahren. Das Ganze will man jetzt aber erstmal besprechen. Was auf jeden Fall aber schon passiert ist, das ist ja, dass die LKW in vielen Bundesländern auch am Sonntag unterwegs sein dürfen, um wichtige Ware von A nach B zu bringen. Und Cristiano Ronaldo und Georgina Rodriguez haben es jetzt doch getan. Nach vielen Spekulationen am letzten Wochenende haben sie jetzt aber wirklich geheiratet. Und zwar in kleiner Runde in Portugal zusammen mit der ganzen Family.
0: Na endlich, Glückwunsch, sag ich da nur. Und es geht hier auch sehr, sehr gut weiter mit guter Musik von Michael Schulter. Afterlife hören wir. Davor noch Tyler und Sarah Larsson mit She Did It Again. Und das ist

0: Energy läuft bei euch und hier geht's gleich rein in die 10 Hits am Stück. Und vorher habe ich aber noch eine sehr wichtige Sache, über die ich reden will. Heute Abend ist ja Sonnenfinsternis und ich habe schon ein bisschen FOMO, weil ich es nicht geschafft habe, mir die anzuschauen. Und ich hatte aber extra so einen Live-Blog nebenbei laufen und die Sonne war wohl wirklich 85% verdeckt vom Mond. Aber Leute, für alle, denen es genauso geht, keine Sorge, es gibt nämlich auch noch ein anderes Naturphänomen heute Abend. Sternschnuppen, das ist heute einfach der Höhepunkt. Ab 22.40 Uhr sollen es bis zu 50 Sternschnuppen pro Stunde geben am Himmel. Also ich würde mal sagen, da sind wir alle nochmal auf der Lauer und gucken uns ein bisschen den Himmel an.
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Energy läuft bei euch. Heute mit mir, Giselle, und ich mache gleich Feierabend. Und ich hätte mir passend dazu keinen besseren Song als den hier wünschen können. Das ist wirklich ein Traum. Also wirklich, Leute, der Song heißt nämlich so. Das ist Traum von Crow. Macht euch einen schönen Abend.

Um 20 Uhr an diesem Mittwoch, an dem es ein Update von Nina Chuba gibt. Sie will nämlich im nächsten Jahr keine Konzerte spielen. Sie braucht eine Pause. Die ganze Geschichte dazu und wir hören sie auch noch gleich vor.

0: Also da braucht jemand eine wohlverdiente Pause. Energy Sun bei euch an diesem Mittwochabend mit mir Julian und Nina Chuba, richtig gehört, sie hat jetzt angekündigt, mal ein bisschen durchatmen zu müssen. Gerade ist ja noch auf Tour, Bremen, Hamburg, Essen, Hannover, Berlin, aber danach hat sie verraten, danach braucht sie wirklich erstmal eine Pause. Im kommenden Jahr soll es keine Termine geben, aber natürlich geht's danach weiter. So ganz ohne Konzerte geht's bei ihr nämlich nicht, hat sie uns auch verraten, als sie uns bei Energy im Studio besucht hat. Da hat sie nochmal erzählt, wie sehr sie das alles liebt.
1: Ja, es ist immer so ein schöner Mischmasch. Dadurch, dass halt so viele Generationen mittlerweile auf meine Shows kommen, alle singen da mit und alle fühlen sich verbunden und das ist irgendwie ein ganz schönes Gefühl, dass man das mit so vielen Menschen verschiedenster Art teilen kann.
0: Und wir haben 24/7 die volle Ladung Nina Chuba für euch auf unserer Insta-Seite @energy.de, da gibt es das ganze Interview nochmal und natürlich auch bei uns im Energy Deutschrap Stream in der Energy App natürlich ganz viel auch mit Nina Chuba, wenn das Liebe ist, aber auch Wildberry Delay, die größten Hits von ihr, findet ihr auch im Energy Deutschrap Stream. Die

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1: An diesem Mittwochabend hier bei Energy, an dem ich wirklich Abbitte leisten muss, und zwar bei Bruno Mars. Ich dachte, die große Zeit von ihm sei vorbei. Man hat in den letzten Jahren immer nur was gehört, dass er große Schulden bei Casinos hätte und er hat sich im wörtlichsten Sinne verpokert. Aber dann kam er wieder im letzten Jahr wie Kai aus der Kiste. Apathé, riesengroßer Erfolg, neues Album, Welttournee, es scheint so richtig wieder krass bei ihm zu laufen. On My Soul, so jetzt ein neuer Song, Bruno Mars, immer die besten neuen Hits.

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0: Immer die besten neuen Hits hier bei Energy an diesem Mittwoch, an dem ich euch gleich ein Superfood vorstellen möchte, das laut neuesten wissenschaftlichen Berichten kräftesteigernd ist, konditionssteigernd, blutdrucksenkend und gegen Karies vorwirkt. Was das ist und warum das viel günstiger ist als alle anderen Supplements, das alles gleich, vorher noch One Republic mit immer den besten neuen Hits.
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Dieses Getränk brauchen wir alle, aber nur die wenigsten haben es auf dem Schirm. Energy ist an bei euch an diesem Mittwochabend. Ich bin Julian. Das ist gerade der Trüffelschwein von Energy. Und ich kann wärmstens empfehlen, rote Betesaft. So, ich bin seit anderthalb Jahren drin in diesem Sportgame. Ne, es gibt haufenweise Supplements, die man sich jeden Morgen irgendwie reinpfeffert. Man weiß jetzt auch nicht so ganz genau, was man dazu sich nimmt, aber Marketing sagt, es wirkt. Rote Betesaft ist aber der Schlüssel, ich sag mal nicht eines gesunden Lebens ausschließlich, aber eines gesünderen Lebens auf alle Fälle. Eine neue Studie aus der Ernährungswissenschaft zeigt nämlich, rote Betesaft sorgt dafür, dass man bessere Performance beim Sport hat, Steigerung der Muskelkraft, schützt vor Karies, Sport und dann auch vor Karies schützen, bessere Leistungsfähigkeit im Kopf, senkt den Blutdruck und hilft bei der Regeneration nach Workout. 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Gut, es gibt einen Nachteil, es schmeckt ein bisschen erdig, das muss man schon mögen, aber Tipp von mir, mit Apfel, Orangen oder Zitronensaft mixen und das Ganze geht wunderbar runter. 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

Annika Russo haben wir jetzt hier bei Energy. Das fleischgewordene künstlerische Europa ist in Deutschland geboren, hat aber kroatische und italienische Vorfahren, hat alles so in ihrer Musik aufgenommen, diesen ganzen Roots, und das kommt dann dabei raus. Rose Colored Glasses, immer die besten neuen Hits.

um 21 Uhr an diesem Mittwoch, an dem ich immer noch ein bisschen peinlich berührt bin, vom Schanzenfest. 3.500 halbstarke, meist oberkörperfreie Männer, die nach Mittelfranken in einen kleinen Ort gefahren sind, um dort ihrer Dummheit kundzutun. Die ganze Geschichte gibt es gleich, vorher aber noch die schönen Dinge des Lebens. Turn the lights off und immer die besten neuen Hits.

Das ist wirklich so die fleischgewordene Peinlichkeit. Energy ist an bei euch an diesem Mittwochabend. Und ja, ich weiß, es war schon am Wochenende, aber erst jetzt hat mir das wirklich auf meine For You-Page gespielt. Nämlich Ausschnitte vom Schanzenfest in Mittelfranken, wo 3.500, ich sag mal, halbstarke Jugendliche, oberkörperfrei, meistens Männer, zu dem ehemaligen Wohnort des YouTubers Drachenlord gepilgert sind, entgegen der polizeilichen Anweisungen. Die Stimmung muss sehr aggressiv gewesen sein. Es kam auch zu Ausschreitungen, die nichts anderes zu tun hatten, um sich einmal in ihrem Leben intellektuell irgendwie überlegen zu fühlen. Jetzt in diesem Fall im Vergleich zu Rainer Winkler, wie der Drachenlord mit bürgerlichem Namen heißt. Das finde ich so derartig peinlich. Also wirklich so get a fucking life. So, ich habe mal kurz drei Sachen rausgepickt, die weniger peinlich sind, als Mob des Schanzenfestes zu sein. Klar, Tickets für Oliver Pocher kaufen, auch peinlich, aber nicht so peinlich. Platz Nummer 2, in einer völlig öffentlichen Sauna auszurutschen und hinzufallen. Platz Nummer 1, in einer vollen öffentlichen Sauna auszurutschen, hinzufallen und merken, dass eine Arbeitskollegin anwesend war. Ist mir passiert, nämlich, und trotzdem war das nicht so peinlich, wie anwesend bei diesem Schanzenfest gewesen zu sein. Denk mal drüber nach.

You Not Us hören wir jetzt hier bei Energy an diesem Mittwochabend. Freue mich sehr, dass ihr mit dabei seid. Tobi und Gregor, nämlich zwei beste Freunde, die seit 10 Jahren erfolgreich in der ganzen Welt umher wandern, auf die großen Bühnen gehen und dort ihre Musik erfolgreich präsentieren. Gemeinsam jetzt mit Daddy DJ, großartiger Name. Flipside heißt der Song, hören wir jetzt immer die besten neuen Hits.

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0: 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Immer die besten neuen Hits hier bei Energy, an dem wir gleich eine neue Runde von Fakt oder Fake sprechen und uns dann der Frage stellen, ob es wirklich den medizinischen Begriff der Avocado-Hand gibt. Das alles gleich. Vorher immer die besten neuen Hits mit Moving to the Sun.
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0: Obwohl er in dieser Rubrik noch nie gewonnen hat, ist er trotzdem wieder wie aus dem Ei gepellt in seinem Strumpfhosenanzug, der transparent funkelt mit Strassperlen. Auf der obersten Stufe der Showtreppe tänzelt er runter, um bereit zu sein für diese Rubrik.
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0: Mein lieber Kollege Armani.
2: Ja, mein Lieber.
0: Armani, die Aussage, die ich heute für dich dabei habe, und bitte einmal, dass du jetzt richtig rätst, ist folgende. In der Medizin gibt es den Begriff Avocado-Hand. Fakt oder Fake?
2: Oh mein Gott, das fängt schon wieder super an. Avocado-Hand. Wir probieren gar nichts herzuleiten. Ich sage, in der Medizin existiert die Avocado-Hand nicht.
0: Es ist wirklich so tragisch, Mann.
2: Ach, meine Güte.
0: In der Medizin gibt es den Begriff Avocado-Hand, ist natürlich ein
3: Fakt.
0: Es geht da um Schnittverletzungen an der Hand, die beim Avocado-Schneiden entstehen. Und das Uniklinikum Schleswig-Holstein hat da von 2022 bis jetzt 83 Behandlungsfälle gezählt. Meistens übrigens Frauen zwischen 20 und 29. Wenn sie halt diesen Kern, weißt du, wenn sie den rausholen wollen aus der Avocado, dann machen sie es mit dem Messer und dann rutschen sie ab und geht durch. Das ist natürlich ein riesen Anfängerfehler. Man macht es nicht mit dem Messer, sondern mit dem Löffel.
2: Ja, gut, das stimmt. Deswegen habe ich auch noch nie so ein... Deswegen, ich komme nicht auf die Idee, sowas mit dem Messer zu machen.
0: Wirklich, bei solchen Meldungen, da wäre ich richtig wütend.

Kamrat hören wir jetzt hier bei Energy, der mit bürgerlichem Namen Tim Kamrat heißt. Wesentlich kreativer als die Namensfindung seines Künstlernamens sind aber seine Songs. Tim Kamrat E. Wahnsinnig sympathischer Typ. Vor 2 Jahren seinen großen Durchbruch gefeiert. Dann auch, finde ich, klug aufgestellt. Immer mal ein bisschen bei der Voice of Germany dabei als Coach und andere TV-Produktionen. Und ist aber im Nebenstrang und vor allem Hauptstrang dabei, seine Musik weiter erfolgreich zu vertreiben. Love Sober heißt der neue Song. Hören wir jetzt zum allerersten Mal hier bei mir in der Sendung. Immer die besten neuen Hits. Yeah.

Um 22 Uhr an diesem Mittwoch. Freue mich sehr, dass ihr mit dabei seid. Hoffe, die Sonnenfinsternis war mindestens genauso spektakulär, wie ihr euch das vorgestellt habt. Jetzt aber erstmal Taylor Swift mit Elizabeth Taylor und immer den besten neuen Hits.

0: Khalid hören wir jetzt hier bei Energy an diesem Mittwochabend. Khalid, wirklich der Lieblingskünstler der großen, großen DJs, wenn es darum geht, die Vocals zu besetzen. Hat schon gemeinsam gearbeitet mit Calvin Harris, mit Marshmello, Ed Sheeran, Lucas Graham, Benny Blanco, Mariah fucking Carey. Natürlich auch mit seiner besten Freundin Billie Eilish. Und jetzt ganz neu auch mit Kygo. Khalid, wirklich ein riesiger, riesiger Star, der ja in den USA geboren ist, in Georgia. Hat aber, und das habe ich auch lange nicht gewusst, seine Kindheit und Jugend teilweise in Deutschland verbracht. Und an diese Zeit hat er auch massive Erinnerungen, wie er uns berichtet.
1: Hearing the language and the food and the culture, I really pride myself in my childhood growing up here because I really feel like it shaped me a lot.
0: Also das Essen, die Kultur, die Sprache, immer wenn er hier ist, dann beamt ihn das zurück in die Zeit. Und er meinte auch, die war unglaublich prägend. Und deshalb kommt er auch immer noch nach Berlin, um seine großen Erfolge zu feiern.
1: I feel like it really exudes dance culture, party culture. I could do it in LA, but it wouldn't feel as unique as doing it in a city that they live and breathe this every day.
0: Was für ein großes Kompliment an Berlin. Er meint, er könnte auch in LA seine Erfolge feiern, aber er kommt immer so gerne nach Berlin zurück, weil diese Stadt wirklich so

derartig Kultur atmet, dass ihm keine bessere einfallen würde als Berlin. So, fantastische Aussage von Khalid, den wir jetzt hören, gemeinsam mit Kygo. Save My Love heißt der Song und das sind immer die besten neuen Hits.

Haegi Gu hören wir jetzt hier bei Energy, die Südkoreanerin, die ja seit langer Zeit in Berlin lebt. Seit 2013 ist man über einen Schüleraustausch zufälligerweise nach Berlin gekommen, hat sich sofort verliebt in diese Stadt und ist halt wirklich eine große Größe, im Berghain aufgelegt, in den großen, großen Clubs, mittlerweile aber auch international sehr bekannt und auch im Radio erfolgreich, also die Quadratur des Kreises. Who Man, Haegi Gu, immer die besten neuen Hits. Tada.

0: Immer die besten neuen Hits hört ihr hier bei Energy. Gleich mit Martin Garrix und Ed Sheeran für euch. Außerdem Milo und Tame Impala macht den Anfang.
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Zwei absolute Weltstars auf einem Song hören wir jetzt hier bei Energy an diesem Mittwochabend. Ich bin Julian, schön, dass ihr mit dabei seid, nämlich Martin Garrix und Ed Sheeran. Also Martin Garrix, so der König der EDM-Szene, Ed Sheeran, der König der Singer-Songwriter-Szene, geben sich die Hand, passt sowohl musikalisch, aber auch auf einer menschlichen Ebene wahnsinnig gut. Die beiden verstehen sich, haben Bilder geteilt, wie sie in ihrer Bromance Pizza gegessen haben oder waren auch schon gemeinsam im Urlaub zusammen. Da ist es nur folgerichtig, dass sie gesagt haben, komm, lass mal schauen, wie ein gemeinsamer Song klingen würde. Und das Endresultat dieses Denkprozesses hören wir jetzt. Repeated heißt der Song mit immer den besten neuen Hits.

0: besten neuen Hits hier bei Energy, gleich mit Cat's Eye für euch. Außerdem Olivia Rodrigo und Glockenbach macht den Anfang.
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Mittwochabend hier bei Energy, der Tag, an dem es die Sonnenfinsternis gab. Ich weiß nicht, wie es euch ging, aber gefühlt gibt es jedes Jahr eine Sonnenfinsternis und gefühlt ist die auch nie so wirklich spektakulär. Ich finde trotzdem, dass wir sie alle gemeinsam toll durchgestanden haben. Jetzt Cat's Eye mit Animal und immer den besten neuen Hit.

um 23 Uhr an diesem Mittwoch. Lasst uns jetzt den Tag ganz entspannt gemeinsam austrudeln. Gleich mit Harrison für euch. Den Anfang macht jetzt aber Teddy Swims, Mr. Know It All und immer die besten neuen Hits.

0: Also da braucht jemand eine wohlverdiente Pause. Energy Sun bei euch an diesem Mittwochabend mit mir Julian und Nina Chuba, richtig gehört, sie hat jetzt angekündigt, mal ein bisschen durchatmen zu müssen. Gerade ist ja noch auf Tour, Bremen, Hamburg, Essen, Hannover, Berlin, aber danach hat sie verraten, danach braucht sie wirklich erstmal eine Pause. Im kommenden Jahr soll es keine Termine geben, aber natürlich geht's danach weiter. So ganz ohne Konzerte geht's bei ihr nämlich nicht, hat sie uns auch verraten, als sie uns bei Energy im Studio besucht hat. Da hat sie nochmal erzählt, wie sehr sie das alles liebt.
1: Ja, es ist immer so ein schöner Mischmasch. Dadurch, dass halt so viele Generationen mittlerweile auf meine Shows kommen, alle singen da mit und alle fühlen sich verbunden und das ist irgendwie ein ganz schönes Gefühl, dass man das mit so vielen Menschen verschiedenster Art teilen kann.
0: Und wir haben 24/7 die volle Ladung Nina Chuba für euch auf unserer Insta-Seite @energy.de, da gibt es das ganze Interview nochmal und natürlich auch bei uns im Energy Deutschrap Stream in der Energy App natürlich ganz viel auch mit Nina Chuba, wenn das Liebe ist, aber auch Wildberry Delay, die größten Hits von ihr, findet ihr auch im Energy Deutschrap Stream.

0: Immer die besten neuen Hits hat er hier bei Energy gleich mit Flow für euch. Außerdem Bruno Mars und One Republic macht den Anfang.
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Dieses Getränk brauchen wir alle, aber nur die wenigsten haben es auf dem Schirm. Energy ist an bei euch an diesem Mittwochabend. Ich bin Julian. Das ist das kleine Trüffelschwein von Energy. Und ich kann wärmstens empfehlen, rote Beete-Saft. So, ich bin seit 1,5 Jahren drin in diesem Sportgame. Ne? Es gibt haufenweise Supplements, die man sich jeden Morgen irgendwie reinpfeffert. Man weiß jetzt auch nicht so ganz genau, was man dazu sich nimmt, aber Marketing sagt, es wirkt. Rote Beete-Saft ist aber der Schlüssel, ich sag mal nicht eines gesunden Lebens ausschließlich, aber eines gesünderen Lebens auf alle Fälle. Eine neue Studie aus der Ernährungswissenschaft zeigt nämlich, rote Beete-Saft sorgt dafür, dass man bessere Performance beim Sport hat, Steigerung der Muskelkraft, schützt vor Karies, Sport und dann auch vor Karies schützen, bessere Leistungsfähigkeit im Kopf, senkt den Blutdruck und hilft bei der Regeneration nach Workout. Das alles steckt in der Kraft von rote Beete-Saft. Das sind keine künstlichen Supplements, einfach nur rote Beete-Saft. Gut, es gibt einen Nachteil, es schmeckt ein bisschen erdig, das muss man schon mögen, aber Tipp von mir, mit Apfel, Orangen oder Zitronensaft mixen und das Ganze geht wunderbar runter. Und ist günstiger als, keine Ahnung, die nächste 100-Euro-Bestellung von More oder ESN. Ne? Rote Beete-Saft, magisch. Ekel.

Mittwochnacht hier bei Energy. Ich bin Julian. Es ist spät geworden, so spät, dass ich raus bin für heute. Ich verabschiede mich jetzt mit den Backstreet Boys. Freue mich, wenn ihr morgen wieder dabei seid. Ab 20 Uhr bin ich zu hören. Bis dahin, lasst der Energy durchlaufen. Wer macht damit nichts falsch? Die Backstreet Boys hören wir jetzt zum Abschluss meiner Sendung mit Bottle Up und immer den besten neuen Hits. Ciao, ich bin raus. Bis morgen. Kommt gut durch den

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